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0: Katy Perry mit Watch It Burn.

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0: Guten Morgen, 6:05.
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0: So gut wie jeder von uns weiß, wo er an dem Tag und zu dem Zeitpunkt war, Daniel Niesen.
2: Die Terroranschläge vom 11. September jähren sich zum 25. Mal.
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2: Bei Gedenkveranstaltungen in New York, Washington und Pennsylvania wird an die fast 3000 Menschen erinnert, die damals getötet worden sind. Am Ground Zero lesen Angehörige wieder die Namen der Opfer vor. Mehrere Schweigeminuten markieren die entscheidenden Momente der Anschläge. US-Präsident Donald Trump wird zu einer Gedenkfeier am Pentagon erwartet. Und die Flaggen an den Bundesgebäuden wehen heute auf Halbmast. Nur Barzahlung könnte in deutschen Geschäften und Restaurants bald der Vergangenheit angehören. Der Bundesfinanzminister will Unternehmen verpflichten, zusätzlich mindestens eine digitale Bezahlmöglichkeit anzubieten. Ob per Karte, Handy oder Smartwatch sollen die Betriebe selbst entscheiden können. Bargeld bleibt trotzdem erhalten. Kunden sollen künftig selbst wählen können, wie sie bezahlen. Die Regel könnte nächstes Jahr kommen. Am Samstag findet in Eschweiler der landesweite Katastrophenschutztag statt. Es gibt in der Innenstadt viele Aktionen und Vorführungen. Feuerwehr, Hilfsorganisationen und der Bevölkerungsschutz zeigen ihre Arbeit. Besucher können zum Beispiel ein Feuerlöschtraining machen und Rettungshunde sehen. Auch Einsatzfahrzeuge werden ausgestellt. Das Motto des Tages lautet: Gemeinsam stark.
3: Ja, zum einen gibt es die Möglichkeit, den Organisationen mal zu zeigen, was sie wirklich anbieten und tun. Den ein oder anderen Hinweis auch geben, was man selbst vielleicht tun kann als Mensch. Und darüber hinaus natürlich auch, wir brauchen Leute im Ehrenamt, die mit anpacken. Wir tun alles dafür, um die Stadt so sicher wie möglich zu machen. Aber alleine kann es eine Stadt eben nicht, sondern die bestmögliche Sicherheit erreichen wir, wenn alle mitmachen.
2: Sagt Bürgermeister Patrick Nowicki. Der Katastrophenschutztag findet morgen von 10 bis 5 Uhr in der Eschweiler Innenstadt statt. Der Eintritt ist kostenlos. Am Wochenende findet außerdem der Tag des Denkmals statt. Unter anderem die Stadt Eupen öffnet dafür rund 20 Denkmäler, die normalerweise für die Öffentlichkeit geschlossen sind. Besucher können historische Gebäude und besondere Orte entdecken. Es gibt Führungen und verschiedene Veranstaltungen. Auch für Kinder ist was dabei. Kulturminister Gregor Freches betont die Bedeutung der Veranstaltung.
4: Für unsere Region ist es absolut ein wichtiges Wochenende, denn wir ziehen ja jedes Jahr von einer Ortschaft zur anderen und zeigen den Leuten, dass ein Denkmal auch lebt, dass Menschen in diesem Denkmal leben können und dass wir vor allen Dingen Geschichte erlebbar machen möchten. Ich denke, Eupen ist an diesem Wochenende absolut eine Reise wert, also nicht nur für die Eupner, sondern für die ganze Region.
2: Besucher können Denkmäler zwischen Gosport, Wertplatz und Kaperberg erkunden. Für einige Führungen ist eine Anmeldung nötig. Insgesamt ist der Besuch aber kostenlos. Es tut gut, ihn wieder so zu sehen. Jamal Musiala ist beim FC Bayern zurück und trifft. In der Champions League gewinnen die Bayern mit 5:0 beim norwegischen Club Bodø/Glimt. Es war Musialas erstes Spiel, nachdem er in der Vorbereitung zweimal wegen einer neurologischen Störung auf dem Platz zusammengebrochen war. Im zweiten deutschen Spiel des Abends hat Leipzig gegen Como aus Italien mit 1:4 verloren.
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5: Den ganzen Tag über viele dicke Wolken hier im 100,5 Revier. Die Sonne, die schafft es dann nicht so richtig durch. Örtlich auch immer wieder ein paar kleine Regenschauer. Das Ganze mit maximal 21 Grad an der Spitze. 11 messen wir gerade bei euch in Alsdorf und auch in Kaken. Morgen geht's etwas freundlicher weiter, aber ab Sonntag wieder bedeckt und eher verregnet.
0: Auf den Straßen, alles entspannt, ihr kommt gut durch.
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0: 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Blitzen, Staus, Störungen könnt ihr melden an der 100,5 Hotline 0180 501 0055. Gute Fahrt.
5: Kommt gut und sicher durch.
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5: Einmal müssen wir noch früh aus dem Bett in dieser Woche. Zusammen packen wir das aber.
0: Kleiner Lichtblick, das Wochenende naht und so. Die beste Musik zum Start in diesen Tag. Jetzt mit Benson Boone. Guten Morgen.

0: mit einem Ohrwurm in Richtung Wochenende starten.
1: Nein.
2: Doch, schon zu spät, um jetzt 6:06.
3: Jetzt.
0: Somebody that I used to know. David Guetta hat den Hit jetzt bei einem Festival voll auf Anschlag aufgedreht, neu gemixt. Und das hört sich doch schon richtig nach Wochenende an.
1: David Guetta ist halt der Experte für den richtigen Sound und die richtigen Beats, um Richtung Wochenende zu kommen. Jetzt auf 100,5 das Hitradio. Gone, gone, gone.
2: Noch ein Ohrwurm.
1: Hier noch.
2: Nein.

0: 6.14 Uhr. Fergie auf 100,5 das Hitradio. Ja, ja, weniger hier TikTok rumgedaddel, weniger Kindergartenfußball und einfach mal wieder mehr gewinnen. So, zack, Kapitän Tim Kleindienst haut mal richtig auf den Allerwertesten bei Borussia Mönchengladbach. Da ist Stunk in der Bude. Zwei Niederlagen zum Saisonstart und morgen nach Freiburg.
1: Ja, das ist doch wunderschön da.
0: Ja, ja, ja, aber Gladbach gewinnt gefühlt nur nie dort, so schön es auch dort ist. Der schlechteste Saisonstart seit 11 Jahren droht den Fohlen, damals sogar die ersten 5 Spiele verloren gegangen sind.
1: Ja, schöne Gegend und hoffentlich gibt's für Gladbach morgen auch mehr zu holen in Freiburg, außer so ein paar neue Kühlschrankmagneten.

0: auf diesen Moment. Warten wir schon seit Montag. Freitag. Und wir bringen uns schon mal in die passende Stimmung.
1: Mit Bibi Rexha, New Religion, gleich nach den 100,5 Nachrichten. Kurz vor 6:30, guten Morgen.
0: Am Freitag.
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1: Guten Morgen, 6:55.
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13: Mit Daniel Niesen. Die Terroranschläge vom 11. September jähren sich heute zum 25. Mal. 3000 Menschen sind dabei gestorben. Heute erinnern die USA mit Schweigeminuten und Gedenkveranstaltungen an die Opfer. In New York zum Beispiel werden am Ground Zero wieder all ihre Namen vorgelesen. Nur Barzahlung könnte in deutschen Geschäften und Restaurants bald der Vergangenheit angehören. Der Bundesfinanzminister will Unternehmen verpflichten, zusätzlich mindestens eine digitale Bezahlmöglichkeit anzubieten. Bargeld bleibt trotzdem erhalten. Kunden sollen künftig selbst wählen können, wie sie bezahlen. Am Samstag findet in Eschweiler der landesweite Katastrophenschutztag statt. Es gibt in der Innenstadt viele Aktionen und Vorführungen. Feuerwehr, Hilfsorganisationen und der Bevölkerungsschutz zeigen ihre Arbeit und informieren, wie wir uns im Ernstfall am besten verhalten. Der FC Bayern gewinnt sein erstes Spiel in der neuen Champions-League-Saison mit 5:0 gegen den norwegischen Club Bodø Glimt. Jamal Musiala hat in seinem ersten Spiel nach seinen Zusammenbrüchen wieder getroffen. Im anderen deutschen Spiel hat Leipzig gegen Como aus Italien mit 1:4 verloren.
0: Eher graues Wetter heute bei uns im 100,5-Revier. Viele dicke Wolken, die Sonne, die schafft es dann nicht so richtig durch. Ab und zu auch mal mit kleinen Regenschauern und maximal 21 Grad an der Spitze. 10 messen wir gerade bei euch in Eupen und Dremmen kommt auf 11 Grad. Morgen am Samstag geht es dann was freundlicher weiter. Ab Sonntag wieder bedeckt und eher grau.
1: Auf den Straßen ist alles frei.
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1: 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Blitzen, Staus, Störungen könnt ihr jederzeit melden an der 100,5 Hotline oder gerne per WhatsApp 01578 212 1005. Gute Fahrt.
0: Kommt gut durch.
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0: guten Start in den Freitag zusammen mit uns zu 100,5 das Hitradio. Was gibt's am Wochenende Schöneres, als so richtig zu entspannen? So am besten ist es doch in der Sauna. Da werden wir einfach mal den ganzen Stress der langen Arbeitswoche los.
1: Gönnt ihr euch mal so einen Wellness-Tag mit einem Zip und Zap und tut euch selbst was Gutes. Bei uns im Shop auf dashitradio.de haben wir gerade ein echt cooles Angebot für den Saunapark in Würseln. 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
0: Ja, und neben ganz vielen verschiedenen Saunen gibt es da auch ein Schwimmbad, sogar ein Schwimmteich. Natürlich alles super ruhig. Und mehr braucht es doch nicht.
1: Herrlich.
0: Die pure Entspannung.
1: Ich bin jetzt bereit für so einen Aufguss.
0: Kriegst du. Moment hier.

0: eine richtig positive Atmosphäre, die uns den Alltag mal kurz vergessen lässt.
1: Schön.
0: So wird die Musik beschrieben von Ray Dalton.
1: Und recht haben sie da mit der neuen Nummer Go That Hype. Die gibt's jetzt hier auf 100,5 das Hit Radio. Da kuscheln wir uns vielleicht noch mal ganz kurz einen Moment mit der Katze aufs Sofa oder was, noch einen kleinen Moment im Auto, bevor es dann zur Arbeit geht.
0: Ach, diesen Moment einfach genießen und entspannt reinkommen in diesen Freitagmorgen.
1: Schön.

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0: euer Freitagmorgen um jetzt 7:05.
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0: Die USA erinnert heute an einen der dunkelsten Tage ihrer Geschichte. Daniel Niesen.
2: Die Anschläge auf das World Trade Center jähren sich zum 25. Mal.
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2: 3000 Menschen sind damals gestorben, als islamistische Terroristen 2 Flugzeuge in die Twin Tower gesteuert haben. Und 9/11 fordert heute, 25 Jahre danach, noch immer Opfer. Inzwischen sind mehr Menschen an den gesundheitlichen Spätfolgen der Terroranschläge gestorben, als unmittelbar bei den Anschlägen selbst. Beim Einsturz der Türme hat sich in New York eine giftige Mischung aus Staub und Schadstoffen ausgebreitet, der Einsatzkräfte, Helfer und Anwohner ausgesetzt gewesen sind. Mehr als 150.000 Menschen werden inzwischen wegen möglicher gesundheitlicher Folgen betreut. Nach den historisch schlechten PISA-Ergebnissen wird nach Lösungen gesucht. Und eine Idee kommt jetzt aus Rheinland-Pfalz. Dort sollen Kinder künftig schon etwa 1,5 Jahre vor der Einschulung verpflichtend getestet werden. Dabei geht es nicht nur darum, ob sie ausreichend Deutsch sprechen. Sie sollen zum Beispiel auch einen Stift halten, mit einer Schere umgehen oder ihre Schnürsenkel binden können. Der Ministerpräsident von Rheinland-Pfalz sagt, aktuell seien zu viele Kinder bei der Einschulung noch nicht bereit für die Grundschule. Durch die frühen Tests soll genug Zeit bleiben, um Defizite noch vor dem Schulstart anzugehen. Nur Barzahlung könnte in deutschen Geschäften und Restaurants bald der Vergangenheit angehören. Der Bundesfinanzminister will Unternehmen verpflichten, zusätzlich mindestens 1 digitale Bezahlmöglichkeit anzubieten. Bargeld bleibt trotzdem erhalten. Kunden sollen künftig selbst wählen können, wie sie bezahlen. Die Regel könnte im nächsten Jahr kommen. Wenn die Krankenkasse teurer wird, muss sie uns darüber künftig nicht mehr persönlich informieren. Die Bundesregierung hat die bisherige Pflicht gestrichen, Versicherte bei einem höheren Zusatzbeitrag etwa per Brief anzuschreiben. Verbraucherschützer kritisieren das scharf und halten einen Hinweis nur auf der Internetseite der Krankenkasse für zu wenig. Sie fordern, dass Versicherte weiterhin direkt per Brief, Mail oder digitalem Postfach informiert werden. Wegen einer Alkoholfahrt ist ein Niederländer gesucht worden und bei seiner Festnahme war er offenbar wieder betrunken. Bundespolizisten haben den Mann heute Morgen nach seiner Einreise aus den Niederlanden in Herzogenrath kontrolliert. Gegen ihn hat ein Haftbefehl vorgelegen, weil er seine Geldstrafe wegen Trunkenheit am Steuer nicht bezahlt hatte. Beim neuen Alkoholtest haben die Beamten rund 1,2 Promille gemessen und außerdem eine kleine Menge Drogen gefunden. Weil der Mann auch die offene Geldstrafe nicht bezahlen konnte, sitzt er jetzt für 18 Tage im Gefängnis.
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0: Bei euch in Badenberg und auch in Hückelhofen messen wir gerade schon 12 Grad. Da geht aber noch ein bisschen was, 21 Grad an der Spitze heute im 100,5 Revier. Dazu aber den ganzen Tag über viele dicke graue Wolken. Die Sonne, die schafft es dann nicht so richtig durch. Örtlich sind auch immer wieder ein paar kleine Regenschauer drin. Morgen am Samstag geht es ein bisschen freundlicher weiter. Ab Sonntag wieder bedeckt und verregnet.
3: Nichts los auf den Straßen, ihr kommt gut durch.
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3: 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Wenn ihr Blitzen, Staus oder Störungen seht, dann meldet euch an der 100,5 Hotline oder gerne auch per WhatsApp 01578 212 1005. Gute Fahrt.
0: Kommt gut und sicher durch.
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0: Bereit machen für den Tag und für den Schlüssel.
3: Es ist der letzte Schlüssel für eure exklusive und ganz persönliche Festivaltoilette bei Jeck im Sonnenschein. Nach den nächsten beiden Hits geht der Schlüssel raus.
0: Wir notieren aber jetzt schon mal die Nummer 0180 501 0055.
3: Guten Morgen.

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0: Sagt uns doch einfach mal, welcher Headliner steckt hier gerade in der Toilette fest? Ganz schön schwierig.
2: Wer bringt denn jetzt die Lösung?
0: Ihr wisst es. Dann anrufen. Jetzt.
2: An der 100,5 Hotline 0180 501 0055. 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
0: Hey, darf ich mir mal deinen Schlüssel ausleihen? Sonst verpasse ich doch die Hälfte.

0: Der Schlüssel, der soll mit Luftschlangendeko echt eine Wucht.
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2: Der Schlüssel zu eurem eigenen Festivalklo morgen auf dem Tio-Gelände. Guten Morgen, Markus aus Basweiler.
3: Guten Morgen.
2: So, dann sag doch mal, welchen Künstler und welchen Hit haben wir hier in der Toilette eingesperrt? Markus?
3: Glasklar, das war
0: Superjahr
3: Let's Kick von Brink.
0: Yes,
2: jawohl.
0: Natürlich. Du gehst morgen feiern und verlierst, wenn es dann doch mal drücken sollte, keine kostbare Zeit.
3: Oh, ein Traum, ich freue mich.
2: Du Markus, dann sag doch noch mal kurz, könntest du dir vorstellen, irgendwie so, ja, neue Freunde jetzt durch die Toilette zu finden oder irgendwie Eintrittsgeld zu verlangen?
3: Also Eintrittsgeld bestimmt nicht, aber ja, wenn es Notfälle gibt und es mal ganz dringend, einfach ansprechen. Ich löse da gern jedes Problem.
0: Ah, cool.
2: Das 100,5 Revier hält zusammen in Sachen
0: Markus,
2: Toiletten.
0: Neuer Beiname, Retter. Morgen viel Spaß, Jeck im Sonnenschein in Aachen.
2: Schönen guten Morgen.

0: rein in den Tag mit einer der besten Bands der Welt und mit uns 100,5 das Hitradio.
1: Coldplay mit We Pray gibt's gleich direkt nach den News. Guten Morgen. Guten Morgen.
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1: Guten Morgen um jetzt 8:05.
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22: Mit Daniel Niesen. Die Terroranschläge vom 11. September jähren sich zum 25. Mal. 3000 Menschen sind dabei gestorben. Heute erinnern die USA mit Schweigeminuten und Gedenkveranstaltungen an die Opfer. In New York unter anderem werden am Ground Zero ihre Namen vorgelesen. Nach den historisch schlechten PISA-Ergebnissen wird nach Lösungen gesucht. Eine Idee kommt jetzt aus Rheinland-Pfalz. Dort sollen Kinder künftig schon etwa 1,5 Jahre vor der Einschulung verpflichtend getestet werden, wie gut sie Deutsch sprechen und wie gut sie zum Beispiel schreiben können. Durch die frühen Tests soll genug Zeit bleiben, um Defizite noch vor dem Schulstart anzugehen. Nur Barzahlung könnte in deutschen Geschäften und in Restaurants bald der Vergangenheit angehören. Der Bundesfinanzminister will Unternehmen verpflichten, zusätzlich mindestens eine digitale Bezahlmöglichkeit anzubieten. Bargeld bleibt trotzdem erhalten. Kunden sollen künftig selbst wählen können, wie sie bezahlen. Am Samstag findet in Eschweiler der landesweite Katastrophenschutztag statt. Es gibt in der Innenstadt viele Aktionen und Vorführungen. Feuerwehr, Hilfsorganisationen und der Bevölkerungsschutz zeigen ihre Arbeit und informieren, wie wir uns im Ernstfall am besten verhalten.
0: Eher grau ist es heute bei uns im 9,5 Revier. Viele dicke Wolken, die Sonne, die schafft da auch immer mal wieder durch. Das Ganze mit bis zu 21 Grad an der Spitze. 12 messen wir gerade bei euch in Merkstein und auch in Oberbruch. Morgen geht's ein bisschen freundlicher weiter. Ab Sonntag dann wieder Wolken und auch mal Regenschauer.
2: Alles frei auf den Autobahnen. Es hat aber einen schweren Unfall auf der Aachener Straße von Lindenneusen in Richtung Merkstein eben gegeben. Umfahrt den Bereich am besten weiträumig. Das melden Kathi aus Alsdorf und die Anke.
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2: 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Wenn ihr Blitzen, Staus, Störungen seht, dann meldet euch. Jan ist dran an der 100,5 Hotline für euch. 0180 501 00 55. Gute Fahrt.
0: Kommt gut an.
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0: 100,5 das Hitradio hier um jetzt 7.34 Uhr. Ja, ist denn heute schon Sonntagabend?
1: Bitte nicht.
0: Die ganz neue Folge Tatort ist jetzt einfach schon draußen. Freitagmorgen. Das ist doch komplett verrückt. Seit ein paar Stunden sehen wir die neue Folge in der Mediathek.
1: Was ist aus dieser Welt nur geworden? Das geht doch nicht. Jetzt kannst du schon das ganze Wochenende beim Tatort gespoilert werden.
0: Ja, und da bekommt ihr zu Hause auch ganz schnell den eigenen Tatort.
1: Nein, nein, nein. Nichts verraten. Nichts verraten. Was kommt als nächstes? Der Sonntagsbraten schon am Mittwoch?
0: Ja, das finde ich okay.

0: Ja, also der nächste Wochenendtrip, der kann geplant werden. Harry Styles kommt nach Berlin.
1: So, Handykalender gezückt. 2. und 3. Juli nächstes Jahr eintragen. Da tritt Harry Styles auf dem alten Flughafen Tempelhof auf. Da ist sehr, sehr viel Platz mitten in Berlin.
0: Ab Dienstag gibt's die Karten und Harry Styles hört ihr jetzt schon um 7.41 Uhr bei uns auf 100,5 das Hit Radio mit American Girls.
1: Guten Morgen.

0: Es ist dieses Gefühl, dieses noch einmal raus und dann ist Wochenendgefühl mit James Arthur.
1: Impossible, das ist dieses Gefühl, das ist die beste Musik. Am Freitagmorgen in gut 2,5 Minuten hier bei uns auf 100,5 das Hitradio.
0: Das ist nicht nur ein Gefühl, das ist so.
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0: Guten Morgen um 8:05.
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0: Nach dem Sachsen-Anhalt-Erfolg reibt sich die AfD noch in einem weiteren Bundesland so richtig die Hände, Daniel Niesen.
2: Nächste Woche wählt auch Mecklenburg-Vorpommern einen neuen Landtag.
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2: Und auch im Norden liegt die AfD gut eine Woche vor der Landtagswahl vorn. Laut einer neuen ZDF-Umfrage liegt sie bei 37% und damit knapp vor der SPD. Die kommt auf 34%, das Rennen ist also deutlich enger als zuletzt in Sachsen-Anhalt. Am selben Tag wird auch in Berlin gewählt, dort liegt die AfD allerdings nur auf dem dritten Platz und dürfte wenig Chancen auf eine Regierungsbeteiligung haben. Vorne liefern sich Linke und CDU ein enges Rennen. 25 Jahre 9/11. Die Terroranschläge auf das World Trade Center jähren sich heute zum 25. Mal. In den USA gibt es dazu verschiedene Gedenkveranstaltungen. Statistiker haben ausgerechnet, dass rund jeder dritte Amerikaner keine eigene Erinnerung mehr an 9/11 hat. Etwa 100 Millionen Menschen in den USA sind damals entweder noch nicht geboren oder zu jung gewesen, um sich heute daran erinnern zu können. Bei den Anschlägen islamistischer Terroristen sind fast 3000 Menschen ums Leben gekommen. Einen Stift halten, mit der Schere schneiden oder die eigenen Schuhe zubinden. Selbst solche Fähigkeiten fehlen laut Rheinland-Pfalz vielen Kindern beim Schulstart. Als Reaktion auf die schlechten PISA-Ergebnisse will das Land deshalb schon 4,5-Jährige verpflichtend testen. Dabei soll auch geprüft werden, ob die Kinder ausreichend Deutsch sprechen. Entscheidend ist der frühe Zeitpunkt. Probleme sollen erkannt werden, lange bevor das Kind in die erste Klasse kommt. In Eschweiler werden morgen ganz viele Sirenen zu hören sein. Der landesweite Warntag findet statt. Es gibt in der Innenstadt viele Aktionen und Vorführungen. Feuerwehr, Hilfsorganisationen und der Bevölkerungsschutz zeigen ihre Arbeit und auch das THW.
3: Also zum einen stellen wir unsere Werkzeugkiste, unseren GKW-1 aus. Dann haben wir den Teleskopschleppler vor Ort. Und dann haben wir natürlich unsere Jugend vor Ort, die auch demonstrieren wird, wie wir Jugendarbeit leben. Und vielleicht haben wir da auch die Möglichkeit, den einen oder anderen zu begeistern. Am Ende auch die gemeinschaftliche Übung mit der Feuerwehr. Ich glaube, das wird auch nochmal ein Highlight, wo man sehen kann, wie THW mit der Feuerwehr Hand in Hand arbeitet.
2: Sagt Guido Maßmeier, Leiter des THW Eschweiler. Der Warntag soll vor allem auch zeigen, wie wir uns im Ernstfall am besten verhalten.
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4: Bei euch in Titz und auch in Wegberg messen wir gerade schon 11 Grad. Bisschen mehr geht aber noch. 21 Grad an der Spitze heute im 100,5 Revier. Dazu ist es eher grau, viele dicke Wolken. Die Sonne, die schafft es da aber auch immer mal wieder durch. Hin und wieder sind aber auch ein paar kleine Regenschauer drin. Morgen am Samstag geht es ein bisschen freundlicher weiter. Ab Sonntag wieder eher bedeckt und verregnet.
0: Auf den Autobahnen alles entspannt. Aber wir haben ein Update zu dem Unfall auf der Aachener Straße von Linden-Neusen in Richtung Merkstein.
5: Hallo, Stefan hier. Morgen. Der Unfall auf der Aachener Straße ist noch aktuell. Allerdings haben die jetzt schon eine Spur freigemacht, so dass der Verkehr wieder einigermaßen fließen kann.
0: Stefan, danke dir für diese Info.
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0: 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Ingo sieht in Heinsberg den Blitzer, Schaffhausener Straße. Und Verena hat auch eine Blitze in Heinsberg entdeckt, und zwar in Unterbruch an der Alten Schmiede. Danke euch beiden, die Blitzen zum Nachlesen in der 100,5 App. Darüber könnt ihr auch Blitzen melden. Geht auch ganz leicht über die Hotline 0180 501 0055. Gute Fahrt.
4: Kommt gut und sicher durch.
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0: 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Hier der Giselas oder auch der Karnevalsmäuse.
4: Ihr gewinnt die Karten für Jeck im Sonnesching auch gleich als Kandidat bei 5 Gewinns. Die nächste Runde mit Rätseln. Viertel nach 8.
0: Guten Morgen.

0: bisschen ruhig ist es hier. Mhm. Zeit, das zu ändern. Bei Kamrad.
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2: Er hat sich nämlich gerade mehr oder weniger bei allen Fans entschuldigt, ist auf Insta ein bisschen ruhiger, da er, wie er es nennt, ja, viel hinter den Kulissen arbeitet und wir einfach mal gespannt sein sollen.
0: Na, ob da etwa neue Musik produziert wird? Ja,
2: nein,
0: bitte.
2: Nein.
0: Immer gerne mehr von Kamrads gute Laune Musik. Und seine Nummer ist auch unser Hit-Tipp in dieser Woche.
2: Love Sober, und jetzt sind auch wir still und genießen einfach.

0: Last-Minute-Wochenendplanung am Freitagmorgen, gleich 7:45.
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0: Mit Tickets für Jeck im sonnischen Morgen in Aachen. Schönen guten Morgen, Kerstin aus Aachen.
2: Morgen.
0: So, und auf welche Künstler hättest du denn da am meisten Bock?
2: Fast auf alle. Auf Kasala und Brinks und Höhner und Cat Ballou.
0: Überall erste Reihe.
3: Ja. Und wir zocken jetzt um diese Karten, natürlich auch um den Nobis Frühstücksgutschein. Wir brauchen von dir innerhalb Minute einfach nur 5 richtige Fragen. So. Mehr ist es nicht.
0: Wir machen uns jetzt bereit zum Miträtseln. Und Kerstin, dein Countdown, der startet nach der ersten Frage.
3: Ein bekanntes Märchen heißt Die Prinzessin.
2: Auf der Erbse.
3: Welche Sängerin singt Oops, I Did It Again?
2: Britney Spears.
3: Wie viele Löcher zum Greifen hat eine Bowlingkugel?
2: 3.
3: In was ist Obelix als Kind reingefallen?
2: In Zaubertrank.
3: Wie viele Blätter hat ein Kleeblatt, wenn es Glück bringen soll?
2: 4.
3: Ja, bitte, Jeck im Sonnenschein. Kerstin ist dabei. Yay. Und hat auch einen Frühstücksgutschein.
0: Was für ein Durchlauf. Und damit ist der Start in Richtung Wochenende doch perfekt. 100,5, das Hitradio hier. Guten Morgen.
3: Guten Morgen.

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18: Es ist 9:05.
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20: Mit Daniel Niesen. Eine Woche vor den nächsten Landtagswahlen liegt die AfD auch in Mecklenburg-Vorpommern knapp vorn. Nach Umfragen kommt die Partei im Norden auf 37%, 3% mehr als die SPD. Auch Berlin wählt nächste Woche, da sind Linke und CDU mit weitem Abstand vorn. Die Terroranschläge vom 11. September jähren sich zum 25. Mal. 3000 Menschen sind dabei gestorben. Heute erinnern die USA mit Schweigeminuten und Gedenkveranstaltungen an die Opfer. In New York werden am Ground Zero wieder ihre Namen vorgelesen. Am Samstag findet in Eschweiler der landesweite Katastrophenschutztag statt. Es gibt in der Innenstadt viele Aktionen und Vorführungen. Feuerwehr, Hilfsorganisationen und der Bevölkerungsschutz zeigen ihre Arbeit und informieren, wie wir uns im Ernstfall am besten verhalten. Nach den historisch schlechten PISA-Ergebnissen wird nach Lösungen gesucht. Eine Idee kommt jetzt aus Rheinland-Pfalz. Dort sollen Kinder künftig schon etwa 1,5 Jahre vor der Einschulung verpflichtend getestet werden, wie gut sie Deutsch sprechen und wie gut sie zum Beispiel schreiben können. Durch die frühen Tests soll genug Zeit bleiben, um Defizite noch vor dem Schulstart anzugehen.
1: Eher wechselhaftes Wetter heute bei uns im 100,5 Revier. Einige dicke Wolken sind unterwegs. Die Sonne schafft es da nur ab und zu durch. Immer wieder sind auch kleine Regenschauer drin. Das Ganze mit bis zu 21 Grad an der Spitze. 12 messen wir gerade bei euch in Scheifendal und auch in Kornelienmünster. Morgen geht es ein bisschen freundlicher weiter. Ab Sonntag dann wieder dicke Wolken und Regenschauer.
21: Alles frei, aber Vorsicht auf der A544 vom Europaplatz Richtung Aachener Kreuz in Höhe von Würseln. Gefahr durch eine Ölspur.
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21: Natürlich immer zuerst auf 100,5 das Hitradio Heinsberg, Schaffhausener Straße und in Unterbruch an der Alten Schmiede. Verena und Ingo mit diesen Blitzer-Infos für euch. Danke euch. Und Blitzen könnt ihr melden, entweder über die 100,5-App oder ganz gerne auch per WhatsApp direkt ins Studio. 01578 212 1005. Gute Fahrt.
1: Kommt gut durch.
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0: Schönen guten Morgen, 100,5 das Hitradio hier. So, einmal bitte die Fahrkarten. Und dann kommt als Antwort nur das.
1: Ach, es ist so süß. Zwei Vögel fahren in Australien täglich mit dem Zug zu ihrer Futterstelle. Habt ihr vielleicht schon mal bei Insta gesehen, die Videos, wie sie da in dem Zug sitzen und an ihrer Haltestelle zum Futtern aussteigen? Die werden millionenfach geklickt. Einfach genial.
0: Vogelexpertin Karin aus Heinsberg, warum fahren die denn mit dem Zug? Also, ich meine, das sind Vögel. Die können auch fliegen.
2: Ja, also für die ist es auch die Energieeffizienz. Wenn sie nicht so viel Futter finden, ist es doch einfacher, mit dem Taxi zu fahren, sage ich jetzt mal, und woanders zu essen. Ich denke mal, die kennen die Strecke vom Flug her. Und das heißt, im Kopf wissen die, wo die ankommen. Das spüren die, weil die da mit Sicherheit auch aufgezogen wurden. Die sind vielleicht obendrauf mal mitgefahren. Und drinnen ist es vielleicht auch schöner, wenn es geregnet hat, dass sie drin waren. Sind halt schlaue Tiere.
1: Ja, okay, sie machen sich das Leben entspannt und easy. Ist vielleicht gut, dass sie in Sydney leben. Ich meine, mit der Deutschen Bahn, da hätten die doch bestimmt keinen Bock auf verspätete Züge und dann noch schlimmer auf ein verspätetes Mittagessen, oder?
2: Ich glaube, wenn die Deutsche Bahn nehmen, würden sie, glaube ich, eher trampen. Dann kämen sie bestimmt manchmal schneller an.
0: Ja, die würden der Bahn hier einfach mal einen Vogel zeigen.

0: 8.42 Uhr, 100,5 das Hitradio mit neuer Musik von Clock Clock. Heute frisch rausgekommen, der Hit Skeletons.
1: So, und diese Nummer soll den Hype rund um die aktuelle Dream Forever Tour nochmal so ein bisschen anheizen. Aber ob jetzt mit oder ohne Tour, der Sound, der bleibt einfach im Ohr hängen, vertreibt die Müdigkeit und macht schon mal richtig Lust aufs Wochenende.
0: Können wir genau jetzt gebrauchen. Yeah. Premiere auf 100,5 das Hitradio. Die neue Single Clock Clock mit Skeletons.

0: Na, das ist aber mal ein ganz klares Ja für die Wochenend-Playlist. Die neue Nummer von Clock Clock Skeletons.
1: Zum ersten Mal gehört auf 100,5, das sind Radio 8:46 Uhr. Guten Morgen.

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0: Gold. Läuft für euren Freitagmorgen. Jetzt ist es 9:05.
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0: Der Downfall der CDU könnte weitergehen. Daniel Niesen.
2: Sachsen-Anhalt war nur der Start. Nächste Woche wird noch in 2 weiteren Bundesländern gewählt.
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2: Nach dem Debakel in Sachsen-Anhalt droht der CDU bei der nächsten Landtagswahl schon wieder ein historisch schlechtes Ergebnis. In Mecklenburg-Vorpommern kommt die Partei von Bundeskanzler Merz in einer neuen Umfrage nur noch auf 7%. So schlecht hat die CDU bei einer Landtagswahl in Deutschland noch nie abgeschnitten. Vorne liegt die AfD mit 37%, knapp vor der SPD. Und auch in Berlin wird nächste Woche Sonntag gewählt. Und auch da droht die CDU als regierende Partei ihren Sitz an die Linke zu verlieren. Zum 25. Mal jähren sich heute die Terroranschläge auf das World Trade Center. 3000 Menschen sind damals gestorben, als islamistische Terroristen 2 Flugzeuge in die Twin Tower gesteuert haben. Und 9/11 fordert heute noch immer Opfer. Inzwischen sind mehr Menschen an den gesundheitlichen Spätfolgen der Terroranschläge gestorben, als unmittelbar bei den Anschlägen selbst. Beim Einsturz der Türme hat sich in New York eine giftige Mischung aus Staub und Schadstoffen ausgebreitet, der Einsatzkräfte, Helfer und Anwohner ausgesetzt gewesen sind. Mehr als 150.000 Menschen werden inzwischen wegen möglicher gesundheitlicher Folgen betreut. Nach den historisch schlechten PISA-Ergebnissen wird nach Lösungen gesucht. Eine Idee kommt jetzt aus Rheinland-Pfalz. Dort sollen Kinder künftig schon etwa 1,5 Jahre vor der Einschulung verpflichtend getestet werden. Dabei geht es nicht nur darum, ob sie ausreichend Deutsch sprechen. Sie sollen zum Beispiel auch einen Stift halten, mit einer Schere umgehen oder ihre Schnürsenkel binden können. Der Ministerpräsident von Rheinland-Pfalz sagt, aktuell seien zu viele Kinder bei der Einschulung noch nicht bereit für die Grundschule. Durch die frühen Tests soll genug Zeit bleiben, um Defizite noch vor dem Schulstart anzugehen. Wegen einer Alkoholfahrt ist ein Niederländer gesucht worden und bei seiner Festnahme war er offenbar wieder betrunken. Bundespolizisten haben den Mann heute Morgen nach seiner Einreise aus den Niederlanden in Herzogenrath kontrolliert. Gegen ihn hat ein Haftbefehl vorgelegen, weil er eine Geldstrafe wegen Trunkenheit am Steuer nicht bezahlt hatte. Beim neuen Alkoholtest haben die Beamten rund 1,2 Promille gemessen und außerdem eine kleine Menge Drogen gefunden. Weil der Mann auch die offene Geldstrafe nicht bezahlen konnte, sitzt er jetzt für 18 Tage im Gefängnis.
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0: Na, das ist doch mal perfektes Wetter für die Übergangsjacke. Viele dicke Wolken heute bei uns im 100,5-Revier. Immer wieder kleine Regenschauer. Aber die Sonne, die schafft's auch mal durch. Das Ganze mit bis zu 21 Grad an der Spitze. 13 messen wir gerade schon bei euch in Bracheln und auch in Aachen. Morgen am Samstag geht's ein bisschen freundlicher weiter. Ab Sonntag dann wieder eher bedeckt und verregnet.
3: Auf den Autobahnen, alles frei für euch.
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3: 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Würseln die Aachener Straße. Blitze gesehen und gemeldet von Steffi. Verena meldet in Unterbruch den Blitzer an der Alten Schmiede. Und Ingo sieht in Heinsberg den Blitzer auf der Schaffhausener Straße. Die Blitzen könnt ihr nachlesen in der 100,5-App. Dort könnt ihr auch Blitzen melden. Staustörungen gebt ihr durch bei Jan an der Hotline 0180 501 0055. Gute Fahrt.
0: Komm gut an.
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0: Ihr habt die Wahl. Entweder ihr verbringt das Wochenende mit ganz viel Lachen auf der Couch.
4: Willkommen bei LOL Next. 10 Comedians der nächsten Generation. 4 Stunden und wer lacht,
3: geht raus. LOL Next ab heute bei Amazon Prime. Oder ihr macht es euch richtig spannend mit der letzten Staffel Babylon Berlin. Was die verspricht, darüber sprechen wir im 100,5 Streaming-Tipp mit unserer Fachfrau Katrin nach den nächsten beiden Hits.
0: Und nur schon mal so ein kleiner Spoiler. Bitte. Mega Staffelfinale.
3: Guten Morgen.
0: Guten Morgen.

0: Geschichte trocken, langweilig? Nein! Babylon Berlin beweist das Gegenteil.
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0: Jetzt endlich die fünfte und finale Staffel der deutschen Erfolgsserie. Auch dieses Mal wieder mit dabei, die beiden Kommissare Gerion Rath und Charlotte Ritter. Seit Jahren klären sie erschreckliche Verbrechen in der Unterwelt Berlins auf. Und jetzt sind wir in den 30er Jahren angekommen. 100,5 Serienfachfrau Katrin. Und da wird es ziemlich düster.
2: Mhm. Vor allem in Berlin verändert sich die Lage durch die Nazis drastisch. Für die beiden Kommissare wird es immer gefährlicher und gleichzeitig auch persönlicher. Menschen werden verfolgt, die Presse eingestrengt. Es ist wirklich bedrückend und so spannend. Also nicht mal eben für so zwischendurch. Es ist ein wirklich gelungener Abschied einer großartigen Serie. 5 von 5 möglichen Sternen. Besonders so die aufwendigen Kostüme, die starke Musik und die Entwicklung der Charaktere. Ganz, ganz großes Highlight.
0: Einfach mal reinklicken, ARD Mediathek. Das ist Geschichtsunterricht vom Sofa aus. So muss es.
2: Und spannender Geschichtsunterricht.

0: Das ist so, nee. Wir fühlen, ist da, nee, auch nicht. Ja. Worte finden, das ist manchmal gar nicht so leicht. Doch, schon, für Mr. C.
1: Vielleicht fragt ihr euch gerade Mr. Wie, Mr. Wer, Mr. Wat. Mr. C, das ist der Durchstarter, der gerade ziemlich viral geht mit seinem Song Sometimes I Love You.
0: Und die Nummer, die hat einfach so dieses perfekte Zusammenspiel zwischen Gefühl, unbeschwert treiben lassen und zwischen guter Laune, Tiefsinnigkeit.
1: Ja, machen wir es einfach kurz, ja, ohne viel Geschwafel. Richtig guter Song, jetzt auf 100,5 das Hitradio.

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0: mit Kamrad wieder so ein Stückchen näher ran ans Wochenende.
1: Be Mine gleich auf 100,5 das Hit Radio. Nach den News kurz vor halb 10.
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1: Guten Morgen, um jetzt 5 Minuten vor halb 10.
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23: Mit Daniel Niesen. Eine Woche vor den nächsten Landtagswahlen liegt die AfD auch in Mecklenburg-Vorpommern knapp vorn. Nach Umfragen kommt die Partei im Norden auf 37%, 3% mehr als die SPD. Und auch Berlin wählt nächste Woche. Da sind Linke und CDU mit weitem Abstand vorn. Die Terroranschläge vom 11. September jähren sich heute zum 25. Mal. 3000 Menschen sind dabei gestorben. Heute erinnern die USA mit Schweigeminuten und Gedenkveranstaltungen an die Opfer. In New York zum Beispiel werden alle Namen der Todesopfer vorgelesen. Einen Stift halten, mit der Schere schneiden oder die eigenen Schuhe zu binden, selbst solche Fähigkeiten fehlen laut Rheinland-Pfalz vielen Kindern beim Schulstart. Als Reaktion auf die schlechten PISA-Ergebnisse will das Land deshalb schon 4,5-Jährige verpflichtend testen. Dabei soll unter anderem geprüft werden, ob die Kinder ausreichend Deutsch sprechen. Nur Barzahlung könnte in deutschen Geschäften und Restaurants bald der Vergangenheit angehören. Der Bundesfinanzminister will Unternehmen verpflichten, zusätzlich mindestens eine digitale Bezahlmöglichkeit anzubieten. Bargeld bleibt trotzdem erhalten. Kunden sollen künftig selbst wählen können, wie sie bezahlen.
0: Bis zu 21 Grad an der Spitze sind heute drin bei uns im 100,5 Revier. 14 messen wir gerade bei euch in Maasmechelen und auch in Laurensberg. Dazu ist es ein bisschen wechselhaft heute. Viele dicke Wolken, die Sonne schafft es da aber auch immer mal wieder durch. Örtlich können aber auch ein paar Regentropfen runterkommen. Morgen am Samstag geht es ein bisschen freundlicher weiter. Ab Sonntag dann wieder bedeckt und eher verregnet.
3: A44, Aachen-Mönchengladbach, Vorsicht hier zwischen Alsdorf und Altenhofen, Gefahr durch Gegenstände auf der Standspur. In Alsdorf, rund um die Bierstraße, da sind die Kids mit den Fahrrädern unterwegs, hoffentlich nicht, weil sie selbiges trinken wollen. Das meldet die Millie.
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3: Wollt's ja nur sagen. Auf jeden Fall die schnellsten Blitzer immer zuerst auf 100,5 das Hitradio. Von der Millie der Hinweis aus Alsdorf, Blitze in der Prämienstraße bei Tempo 30. Dann in Würseln Steffi mit der Info in der Aachener Straße ein Blitzer. Und von Verena der Blitzer aus Heinsberg-Unterbruch an der Alten Schmiede. Alle Blitzen von heute Morgen gibt's zum Nachlesen in der 100,5 App. Darüber könnt ihr Blitzen auch melden. Staustörungen gebt ihr auch durch bei Jan an der 100,5 Hotline 0180 501 00 55. Gute Fahrt.
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0: Euer Freitagmorgen zusammen mit uns 100,5 das Hit Radio um kurz nach 9:30 und morgen um diese Zeit. Ja, da stehen wir schon hoffentlich alle vorm Spiegel und malen uns bunte Farben ins Gesicht.
1: Oder ihr glüht einfach vor.
0: Oder so. Oder beides gleichzeitig. 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
1: Der Aufbau auf dem Chio-Gelände läuft längst. Julia Hellebrand aus dem 100,5-Team flaniert mal so ein bisschen mit Veranstalter Jochen Gasser übers Gelände.
2: Es ist auf jeden Fall genug Platz da für alle. Und dann brauchen die Menschen ja auch wirklich ein bisschen Platz, wo die eben über diese Stunden, wo sie auf dem Festival sind, weil es geht ja bis 19:30 hier, kannst du dich ja nicht nur vor die Bühne stellen, sondern willst dich bewegen, willst die Aktionen erleben.
3: Jetzt hast du gerade schon die Mitmachaktion angesprochen und wir sind ja hier mit einer Tattoo-Mitmachaktion. Bei uns kann man sich verschiedene Tattoos

0: Ach, guck mal, hier so ein Blick auf Promis erhaschen. Ach, den kenne ich. Für uns das Größte, Martin Garrix, der macht einfach mit diesen Promis einen Hit nach dem anderen.
1: Aktuelles Beispiel, Fireflies zusammen mit U2. Und das ist fast schon Routine für einen DJ.
0: Ja, Martin Garrix hat schon eine ganze Sammlung an solchen gemeinsamen Hits mit den Superstars. Ed Sheeran auch schon mit dabei. Den hört ihr jetzt auf 100,5 das Hit-Radio mit Repeated.
1: Ja, aus einem Kneipenabend ist ein neuer Chart-Erfolg entstanden. Hochprozentige Erfolgsquote.
0: Sollten wir uns merken.

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0: liefern.
1: 9:05. Hi.
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1: Nach ihrem deutlichen Wahlsieg in Sachsen-Anhalt kann sich die AfD schon im nächsten Bundesland wieder Hoffnungen auf Platz 1 machen, Daniel Niesen.
3: In Mecklenburg-Vorpommern ist die Partei eine Woche vor der Wahl ebenfalls vorn.
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3: Im Norden liegt die AfD gut eine Woche vor der Landtagswahl laut einer neuen ZDF-Umfrage bei 37% und damit vor der regierenden SPD. Die kommt auf 34%, das Rennen ist also deutlich enger als zuletzt in Sachsen-Anhalt. Am selben Tag wird auch in Berlin gewählt, dort liegt die AfD allerdings nur auf Platz 3. Vorne liefern sich Linke und CDU ein enges Rennen. 25 Jahre 9/11. Die Terroranschläge auf das World Trade Center jähren sich heute zum 25. Mal. In den USA gibt es dazu verschiedene Gedenkveranstaltungen. Statistiker haben ausgerechnet, dass rund jeder dritte Amerikaner keine eigene Erinnerung mehr an 9/11 hat. Etwa 100 Millionen Menschen in den USA sind damals entweder noch nicht geboren oder zu jung gewesen, um sich heute daran erinnern zu können. Bei den Anschlägen islamistischer Terroristen sind fast 3000 Menschen ums Leben gekommen. Einen Stift halten, mit der Schere schneiden oder die eigenen Schuhe zu binden, selbst solche Fähigkeiten fehlen laut Rheinland-Pfalz vielen Kindern beim Schulstart. Als Reaktion auf die schlechten PISA-Ergebnisse will das Land deshalb schon 4,5-Jährige verpflichtend testen. Dabei soll auch geprüft werden, ob die Kinder ausreichend Deutsch sprechen. Entscheidend ist der frühe Zeitpunkt. Probleme sollen erkannt werden, lange bevor das Kind in die erste Klasse kommt. Eine höhere Krankenkassenrechnung könnte in Zukunft erst auf dem Gehaltszettel auffallen. Und dann könnte es fürs Wechseln schon zu spät sein. Davor warnen die Verbraucherzentralen nach einer Gesetzesänderung der Bundesregierung. Krankenkassen müssen ihre Mitglieder künftig nicht mehr persönlich informieren, wenn sie den Zusatzbeitrag erhöhen. Zwar haben Versicherte dann ein Sonderkündigungsrecht, das gilt aber nur für eine begrenzte Zeit. Verbraucherschützer fürchten deshalb, dass einige die Frist verpassen, weil sie von der Erhöhung zu spät erfahren. Am Wochenende findet der Tag des Denkmals statt. Unter anderem die Stadt Eupen öffnet rund 20 Denkmäler, die normalerweise für die Öffentlichkeit geschlossen sind. Besucher können historische Gebäude und besondere Orte entdecken. Es gibt Führungen und verschiedene Veranstaltungen.
4: Es sind rund 20 Denkmäler geöffnet. Die Türen stehen offen. Man kommt in Bereiche rein, in die man sonst nicht reinkommt. Es gibt Ausstellungen, Lesungen, Konzerte. Was wir auch im Programm haben dieses Jahr, sind die Familien-Special. Wir wollen damit das Kulturerbe den Kindern auf spielerische und altersgerechte Weise näher bringen.
3: Sagt Thomas Aushems, Referent für Kulturerbe in der DG. Besucher können Denkmäler zwischen Gosport, Wertplatz und Kaperberg erkunden. Für einige Führungen braucht es eine Anmeldung. Der Besuch ist kostenlos.
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5: Mal Sonnenschein, dann wieder einige dicke Wolken und Regenschauer. Es ist typisch herbstlich schon im 100,5 Revier, aber dafür recht warm, 21 Grad an der Spitze. 15 messen wir gerade schon bei euch in Heinsberg und auch in Bruchweiden. Morgen geht's ein bisschen freundlicher weiter, ab Sonntag dann wieder eher bedeckt und verregnet.
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1: Die Autobahnen sind frei, Vorsicht aber in Alsdorf rund um die Bierstraße. Da läuft heute Vormittag eine Fahrradprüfung.
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1: 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In Heinsberg, Schaffhausener Straße, 30er-Zone. Danke Kerstin für diese Blitzer-Info. Milli sieht den Blitzer in Alsdorf in der Prämienstraße, auch hier 30 erlaubt. Und weitere Blitze aus Würseln in der Aachener Straße. Danke Steffi. Alle Blitzen heute Morgen könnt ihr nachlesen in der 100,5 App. Darüber könnt ihr Blitzen auch direkt zu uns melden. Staus und Störungen gebt ihr durch an der Hotline oder gerne auch per WhatsApp 01578 212 1005. Die Nummer, gute Fahrt.
5: Komm gut und sicher durch.
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5: Wir machen jetzt einfach schon mal mehr Wochenendstimmung mit mehr Musik.
1: Vor allem mit mehr gute Laune, mehr Lady Gaga, mehr Luis Fonsi. Und den Start macht mehr Shakira. Dai, dai.
5: Ein schwungvollen Start in den Vormittag. Hi zusammen.
1: Hi.

0: Oh ja, Freitagvormittag mit uns zu 9,5, das Hitradio. Hi zusammen. Und da geht sie los. Die Suche nach Aliens. Kein Witz. Auf dem Mond wollen Forscher jetzt nach Spuren von Außerirdischen suchen.
1: Mondstaub soll dabei helfen. Daran soll erkannt werden, ob da mal irgendwas, irgendwer gelebt hat oder unterwegs war, was mit uns Menschen mal so gar nichts zu tun hat.
0: Ja, und was ist, wenn sie da was finden?
1: Es wäre dann auf jeden Fall das erste Mal, dass Aliens nachgewiesen werden. Und dann wüssten wir, wir sind nicht alleine und werden von ganz weit oben beobachtet.
2: Ich sehe alles.

0: Holly Humberstone. Die nächste Powerfrau gleich in unserer Playlist. To Love Somebody. Freitagvormittag. 100,5 das Hitradio. Direkt nach den 100,5 Nachrichten.
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0: 5 Minuten vor 11:30.
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15: Mit Daniel Niesen. Eine Woche vor den nächsten Landtagswahlen liegt die AfD auch in Mecklenburg-Vorpommern knapp vorn. Nach Umfragen kommt die Partei im Norden auf 37%, 3% mehr als die SPD. Auch Berlin wählt nächste Woche, da sind Linke und CDU mit weitem Abstand vorn. Die Terroranschläge vom 11. September jähren sich zum 25. Mal. 3000 Menschen sind dabei gestorben. Heute erinnern die USA mit Schweigeminuten und Gedenkveranstaltungen an die Opfer. In New York zum Beispiel werden all ihre Namen vorgelesen. Am Samstag findet in Eschweiler der landesweite Katastrophenschutztag statt. Es gibt in der Innenstadt viele Aktionen und Vorführungen. Feuerwehr, Hilfsorganisationen und der Bevölkerungsschutz zeigen ihre Arbeit. Eine höhere Krankenkassenrechnung könnte künftig erst auf dem Gehaltszettel auffallen und dann könnte es fürs Wechseln schon zu spät sein. Davor warnen die Verbraucherzentrale nach einer Gesetzesänderung der Bundesregierung. Krankenkassen müssen ihre Mitglieder künftig nicht mehr persönlich informieren, wenn sie den Zusatzbeitrag erhöhen.
0: 17 Grad im Moment bei euch in Frienberg und in Würseln. Dazu eher wechselhaft, mal sonnig, stellenweise zieht es sich auch mal zu und dann kann es einen Regenschauer noch geben. Maximal 21 Grad heute Morgen. Ist es freundlich und der Sonntag wird dann wieder etwas grau und regnerisch. Auf den Straßen freie Fahrt, in Alsdorf aber vorsichtig rund um die Bierstraße unterwegs sein. Da sind die Kids mit der Fahrradprüfung zugange.
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0: Natürlich immer zuerst auf 100,5 das Hitradio Heinsberg, Schaffhausener Straße, Tempo 30. Dann Würseln, die Aachener Straße und in Heinsberg-Unterbruch. Alte Schmiede, auch da eine Blitze. Danke Verena, Steffi und Kerstin für die Infos. Alle Blitzen zum Nachlesen, auch die Möglichkeit Blitzen zu melden. In der 100,5 App für euch. Und wenn ihr Staustörungen noch auf den Straßen entdeckt, ruft gerne an. Die Nummer der 100,5 Hotline 0180 501 0055. Gute Fahrt.
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0: Euer Freitagvormittag mit uns 100,5 das Hitradio. Jetzt mit neuer Musik. Passend zum Wochenende von David Guetta und Hypatron. Die nehmen uns da auch mal mit aufs Tomorrowland Festival.
1: 2,5 Millionen Menschen haben in diesem Sommer You and I, Me and You auf dieser Festival Setlist abgefeiert, was das Zeug hält. Und Festivals, die zeigen dir, was da funktioniert. Läuft erst recht in den Charts.
0: So, mach das Wartezimmer oder den Gang im Supermarkt. Jetzt gleich auf jeden Fall mal hier zur Ibiza Party Arena. Die neue Single von David Guetta.

0: Zeit für einen Cocktail, wenn auch alkoholfrei jetzt am Vormittag.
1: Nehme ich.
0: You and I, me and you, die neue von David Guetta.
1: Ganz neu hier bei uns auf 100,5 das Hit Radio. Und das klingt doch schon nach Wochenende, oder? Kommt gut rein.

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0: Mit guter Laune geht es in den Freitagvormittag. Es ist 5:05.
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0: Mit Daniel Niesen. Karte, Handy oder Smartwatch. Beim Bezahlen sollen Kunden künftig überall selbst die Wahl haben. Der Bundesfinanzminister will Geschäfte, Restaurants und Dienstleiter ab nächstem Jahr dazu verpflichten, mindestens eine digitale Bezahlmöglichkeit anzubieten. Welches System sie dafür nutzen, können die Unternehmen grundsätzlich selbst entscheiden. Bargeld bleibt trotzdem erhalten. Der Einzelhandel kritisiert die Pläne aber und warnt vor zusätzlichen Kosten und mehr Aufwand. Eine Reifenpanne hat auf der B258 zwischen Frinkshaus und Konzen gestern Mittag einen schweren Unfall ausgelöst. Ein Autofahrer hat angehalten und ist ausgestiegen, um seinen kaputten Reifen zu überprüfen. Ein nachfolgender Fahrer hat das stehende Auto offenbar zu spät gesehen und ist ungebremst aufgefahren. Der Mann neben dem Wagen ist dabei mehrere Meter mitgeschleift und schwer verletzt worden. Ein Rettungshubschrauber hat ihn ins Klinikum Aachen gebracht. Durch den Zusammenstoß ist noch ein drittes Auto in den Unfall verwickelt worden. Reitet die AfD die Erfolgswelle weiter? Nach dem Wahlsieg in Sachsen-Anhalt könnte die Rechtspartei auch in Mecklenburg-Vorpommern abräumen. Da wählen die Menschen nächsten Sonntag einen neuen Landtag. In der aktuellsten Umfrage ist die AfD 3% vor der SPD an der Spitze. Die CDU kommt laut Prognose nur auf 7% und würde damit das schlechteste Ergebnis überhaupt bei einer Landtagswahl erzielen. Nächste Woche Sonntag wird auch in Berlin gewählt. Da liegen Linke und CDU deutlich vorn. Zum 25. Mal jähren sich heute die Terroranschläge auf das World Trade Center. Und 9/11 fordert heute noch immer Opfer. Inzwischen sind mehr Menschen an den gesundheitlichen Spätfolgen der Terroranschläge gestorben, als unmittelbar bei den Anschlägen selbst. Beim Einsturz der Türme hat sich in New York eine giftige Mischung aus Staub und Schadstoffen ausgebreitet, der Einsatzkräfte, Helfer und Anwohner ausgesetzt gewesen sind. Mehr als 150.000 Menschen werden inzwischen wegen möglicher gesundheitlicher Folgen betreut. Wegen einer Alkoholfahrt ist ein Niederländer gesucht worden und bei seiner Festnahme war er offenbar wieder betrunken. Bundespolizisten haben den Mann heute Morgen nach seiner Einreise aus den Niederlanden in Herzogenrath kontrolliert. Gegen ihn hat ein Haftbefehl vorgelegen, weil er eine Geldstrafe wegen Trunkenheit am Steuer nicht bezahlt hatte. Beim neuen Alkoholtest haben die Beamten rund 1,2 Promille gemessen und außerdem eine kleine Menge Drogen gefunden. Weil der Mann auch die offene Geldstrafe nicht zahlen konnte, sitzt er jetzt für 18 Tage im Gefängnis. Eine riesige Milchpanne hat es gestern in Wallhorn gegeben. Aus einem Tank sind rund 150.000 Liter Milch ausgelaufen. Passiert ist das im Molkereiweg. Den größten Teil hat ein Rückhaltebecken aufgefangen. Etwa 500 Liter sind allerdings in einen nahegelegenen Bach geflossen. Die Molkerei hat den Zulauf daraufhin abgesperrt. Auch die Umweltpolizei ist eingeschaltet worden. Vermutlich hat die Unterkonstruktion des Tanks nachgegeben und dadurch ist der Behälter beschädigt worden.
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0: Jetzt gegen Vormittag zeigt sich noch oft die Sonne. Ab dem Mittag werden die Wolken wieder etwas dicker. Örtlich sind dann auch Regenschauer möglich, dazu maximal 21 Grad. Ion Jülich kommt auf 19, in Walheim messen wir 17 Grad. Morgen geht es was freundlicher weiter, Sonntag wieder regnerischer.
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0: Eine Meldung aus den Niederlanden, A76 Herlen Richtung Maastricht. Zwischen Herlen Nord und Geleen eine halbe Stunde länger. Außerdem sind in Alsdorf rund um die Bierstraße die Kids mit den Fahrrädern unterwegs. Fahrt da vorsichtig, meldet die Mili.
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0: 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In Heinsberg-Unterbruch wird auf der alten Schmiede kontrolliert. Das hat die Verena uns durchgegeben. Dann haben wir Würseln, die Aachener Straße, meldet Steffi eine Blitze. Und in Alsdorf auf der Prämienstraße bei Tempo 30. Vielen Dank an alle Blitzreporter. Wo es sonst noch blitzt, das lest ihr in 100,5 App. Und da meldet ihr uns gerne auch weitere Blitzen. Wenn ihr sonst noch etwas auf den Straßen seht, was da nicht hingehört, dann schickt uns eine WhatsApp-Sprachnachricht an die 01578 212 1005.
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einen schönen Vormittag mit der meisten und besten Musik. Der Song ist eingeschlagen wie eine Bombe. Golden von Huntrix. Der Song aus dem Netflix-Film K-Pop Demon Hunters. Der erfolgreichste Netflix-Film aller Zeiten. Guter Film und ein richtiger Gute-Laune-Song. Wir gehen mit Schwung und guter Laune durch den Vormittag mit Golden von Huntrix auf 100,5. Das Hitradio.

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13: 5 Minuten noch, dann ist es 11:30.
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13: Mit Daniel Niesen. Nur Barzahlung könnte in deutschen Geschäften und Restaurants bald der Vergangenheit angehören. Der Bundesfinanzminister will Unternehmen verpflichten, zusätzlich mindestens eine digitale Bezahlmöglichkeit anzubieten. Bargeld bleibt trotzdem erhalten. Kunden sollen künftig selbst wählen können, wie sie bezahlen. Eine Reifenpanne hat auf der B258 zwischen Frinkshaus und Konzen gestern Mittag einen schweren Unfall ausgelöst. Ein Autofahrer hat angehalten, um seinen kaputten Reifen zu überprüfen. Ein nachfolgender Fahrer hat das stehende Auto offenbar zu spät gesehen und ist ungebremst aufgefahren. Der Mann neben dem Wagen ist dabei mehrere Meter mitgeschleift und schwer verletzt worden. Eine Woche vor den nächsten Landtagswahlen liegt die AfD auch in Mecklenburg-Vorpommern knapp vorn. Nach Umfragen kommt die Partei im Norden auf 37%, 3% mehr als die SPD. Auch Berlin wählt nächste Woche, da sind Linke und CDU mit weitem Abstand vorn. Nach den historisch schlechten PISA-Ergebnissen wird nach Lösungen gesucht und eine Idee kommt jetzt aus Rheinland-Pfalz. Dort sollen Kinder künftig schon etwa 1,5 Jahre vor der Einschulung verpflichtend getestet werden, wie gut sie Deutsch sprechen können. Dadurch soll genug Zeit bleiben, um Defizite noch vor dem Schulstart anzugehen. Bei euch in Hastenrath sind es 18, in Waldfeuch kommen wir auf 19 Grad. Und damit sind wir auch schon fast an der Spitze, 21 Grad sind heute drin. Jetzt gegen Vormittag zeigt sich noch häufiger die Sonne, ab dem Mittag werden die Wolken dicker, örtlich sind dann auch Regenschauer möglich. Morgen geht es etwas freundlicher weiter, Sonntag wieder regnerischer. Vorsicht auf der A76 Maastricht Richtung Kerlen. Zwischen Stein und Spaubee gibt es 45 Minuten plus gerade.
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13: Hört ihr wie gewohnt bei uns zuerst 100,5 das Hitradio und da haben wir eine WhatsApp-Sprachnachricht bekommen.
15: Hallöchen ihr Lieben. Und zwar gibt's einen schönen Blitzer auf der Peterstraße, stadtauswärts. Das heißt, wenn ihr am Bushof vorbeifahrt, auf der rechten Seite bei dem großen Hotel, steht in der Ladezone der graue Caddy und macht Fotos aus dem Kofferraum raus. So, schön 30 fahren und gute Fahrt euch allen.
13: Vielen Dank dir, Bernd, für die Info. Dann haben wir noch zwei Blitzen in Heinsberg. Einmal auf der Schafhausener Straße bei Tempo 30 und einmal in Unterbruch an der Alten Schmiede. Danke an Kerstin und Verena fürs Melden. Wo sonst noch blitzt, das haben wir in der 100,5-App für euch zusammengefasst. Und dann meldet ihr uns gerne auch weitere Blitzer. Wenn ihr sonst noch was auf den Straßen seht, dann ruft doch schnell an der 100,5-Hotline. Die Nummer ist die 0180 501 0055.
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0: Das Teil macht einfach immer gute Laune. Ray Dalton mit The Unknown. Hi zusammen.
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0: Kostüm raus, bisschen Schminke ins Gesicht und dann wird morgen fett Karneval gefeiert. Bei Jeck im Sonnesching in Aachen seht ihr Cat Balou, Kasala, Brings und natürlich auch die Höhner. Ja, da schunkeln wir jetzt schon so ein bisschen mit, ne? Jeck gefeiert wird schon ab kurz nach 11 morgen Vormittag rund ums Chio-Gelände. Falls ihr noch kein Ticket habt, bei uns im Shop auf das hitradio.de bekommt ihr die Karten deutlich günstiger und habt so ein bisschen mehr Geld für Getränke oder Essen beim Festival. Schadet ja auch nie. Richtig sparen geht auch in den Cineplex-Kinos in Aachen und Alsdorf morgen und übermorgen. Beim Kinofest seht ihr alle Filme für nur 5 Euro. Unter anderem läuft Toy Story 5, Vaiana und auch der neue Spider-Man-Streifen.
2: Ich bin Spider-Man.
3: Wir stehen vor einer Bedrohung. Eine, die wieder sein kann.
4: Willst du das wirklich tun, Scorpion?
5: Du denkst, ich bin Scorpion?
4: Dr. Banner?
6: Kein Banner. Nur Hulk.
0: Ja, ist auf jeden Fall für jeden was dabei. Im wahrsten Sinne des Wortes rund geht es ab heute bei der Burgkirmes in Erkelenz. Neben vielen Fahrgeschäften wie einem großen Kettenkarussell und dem XXL-Autoscooter gibt es über das ganze Wochenende auch immer wieder Aktionen für die Kids. Gleich ab 2 Uhr macht die Kirmes schon auf. Noch mehr Tipps für euer Wochenende findet ihr wie immer bei uns auf Insta. Macht euch eine richtig schöne Zeit.
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0: Zeit zusammen. 5 vor 12 haben wir es jetzt.
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0: Mit Fabian Flemmer. Karte, Handy oder Smartwatch beim Bezahlen, da sollen Kunden künftig überall selbst die Wahl haben. Der Bundesfinanzminister will Geschäfte, Restaurants und Dienstleister ab dem nächsten Jahr dazu verpflichten, mindestens eine digitale Bezahlmöglichkeit anzubieten. Welches System sie dafür nutzen, das können die Unternehmen grundsätzlich selbst entscheiden. Bargeld bleibt trotzdem erhalten. Der Einzelhandel kritisiert diese Pläne und warnt vor zusätzlichen Kosten und auch mehr Aufwand. Schwerer Unfall gestern in der Eifel, ausgelöst durch eine Reifenpanne. Auf der B258 zwischen Frings und Konzen hat ein Autofahrer angehalten und ist ausgestiegen, um seinen kaputten Reifen zu überprüfen. Ein nachfolgender Autofahrer hat das stehende Auto offenbar zu spät gesehen und ist ungebremst aufgefahren. Der Mann neben dem Wagen ist dabei mehrere Meter mitgeschleift und schwer verletzt worden. Ein Rettungshubschrauber hat ihn in die Aachener Uniklinik gebracht. Die B258, die war danach mehrere Stunden über gesperrt. Der heiße und auch sehr trockene Sommer, der hinterlässt jetzt Spuren auf den Feldern. Vor allem Mais, Kartoffeln und Zuckerrüben haben unter den langen Hitzeperioden und dem fehlenden Regen gelitten. Immer mehr Landwirte rechnen deshalb mit weniger Ertrag und teilweise auch schlechterer Qualität. Beim Getreide sieht die Bilanz dagegen deutlich besser aus. Dort ist die Ernte insgesamt durchschnittlich ausgefallen. Wie groß die Verluste bei Kartoffeln und Zuckerrüben tatsächlich sind, das zeigt sich erst nach Abschluss der Ernte. Alle 19 Minuten geht in Deutschland rechnerisch eine Firma pleite. So viele Unternehmensinsolvenzen wie im ersten Halbjahr hat es seit 13 Jahren nicht mehr gegeben. Besonders häufig trifft es Unternehmen aus Verkehr und Logistik, aber auch Gastronomie und Baubranche. Einen kleinen Lichtblick, den gibt es trotzdem. Gleichzeitig sind weiterhin mehr neue Betriebe gegründet worden, als Unternehmen vom Markt verschwunden sind. Wenn die Krankenkasse teurer wird, dann muss sie uns darüber künftig nicht mehr persönlich informieren. Die Bundesregierung hat die bisherige Pflicht gestrichen, Versicherte bei einem höheren Zusatzbeitrag etwa per Brief anzuschreiben. Verbraucherschützer, die kritisieren das scharf und halten einen Hinweis nur auf der Internetseite der Krankenkassen für zu wenig. Sie fordern, dass Versicherte weiterhin direkt per Brief, Mail oder digitalem Postfach informiert werden. Ja, und plötzlich fließen hunderte Liter Milch in den Bach. In Walhorn hat es gestern eine riesige Panne gegeben. Aus einem Tank sind rund 150.000 Liter Milch ausgelaufen. Passiert ist das im Molkereiweg. Den größten Teil hat ein Rückhaltebecken aufgefangen. Etwa 500 Liter sind allerdings in einen nahegelegenen Bach geflossen. Die Molkerei hat den Zulauf daraufhin abgesperrt. Auch die Umweltpolizei ist eingeschaltet worden. Vermutlich hat die Unterkonstruktion des Tanks nachgegeben und dadurch ist der Behälter beschädigt worden.
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0: Gerade noch viel Sonne bei uns, im Laufe des Tages dann aber immer mehr Wolken da oben, die uns auch mal Regen da lassen können. Bei euch in Herzogenrath und Unterbruch, da kommen wir gerade auf 19 Grad. Viel wärmer wird es auch heute nicht mehr. Morgen, da geht es etwas freundlicher weiter. Sonntag dann wieder mehr Regen.
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0: Auf der A76, da braucht ihr Geduld. Herlen in Richtung Maastricht. Zwischen Herlen Nord und Relen 45 Minuten länger gerade. Und auch in Richtung Herlen ist da Stau in dem Bereich hier 10 Minuten plus. Und auf der Zweifallerstraße in Richtung Stolberg gerade 15 Minuten länger.
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0: 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Und da haben wir eine WhatsApp-Sprachnachricht reinbekommen.
2: Hallo, liebes 100,5-Team, hier ist Valentina aus Aachen. Eine Blitze steht in der 30er-Zone Josefstraße auf Höhe der Bushaltestelle Hansmannstraße. Aus einem Caddy wird geblitzt. Fahrt vorsichtig und einen schönen Tag noch. Tschö.
0: Ciao, Valentina. Danke dir fürs Melden. Und ihr werdet auch geblitzt in Aachen auf der Peterstraße, hier ebenfalls im 30er-Bereich. Und wir machen den 30er-Bereich Hattrick voll. Alsdorf, Prämienstraße, ebenfalls 30. Dankeschön auch an Milli. Neue Blitzer, die meldet ihr in der 100,5-App oder sagt Bescheid, wenn ihr was auf den Straßen gesehen habt, an der 100,5-Hotline 0180 501 0055.
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10: Hi zusammen, kurz vor 1:30.
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10: Mit Fabian Flemmer. In Geschäften und Gastrobetrieben soll künftig immer mindestens eine digitale Bezahlmöglichkeit angeboten werden. Bundesfinanzminister Klingbeil hat dafür Eckpunkte vorgelegt. Das Ganze soll im kommenden Jahr umgesetzt werden. Auf der B258 zwischen Fringsdorf und Konzen ist ein Reifenwechsel gestern in einem Unfall geendet. Ein Autofahrer hat wegen eines Schadens angehalten und ist ausgestiegen, wurde dann aber wohl von einem anderen Auto getroffen. Der Verletzte ist mit einem Hubschrauber ins Krankenhaus gekommen. Es sei ein Unding, dass Krankenkassen ihre Versicherten nicht mehr über steigende Zusatzbeiträge informieren müssen. Das sagt die Chefin des Bundesverbands der Verbraucherzentralen. Die Bundesregierung müsse diesen Fehler korrigieren. Hintergrund ist eine beschlossene Regelung der schwarz-roten Koalition. Kein alltäglicher Einsatz. In Walhorn sind gestern Nachmittag 150.000 Liter Milch aus einem Tank ausgelaufen. Einige hundert Liter sind in einen Bach geflossen. Die Umweltpolizei ist eingeschaltet worden. Auf der A4 braucht ihr ein bisschen Geduld Richtung Aachen am Grenzübergang Vetschau 10 Minuten länger und der Stau auf der A76 Herlen Richtung Maastricht zwischen Herlen Nord und Helen 45 Minuten länger hier und auch in Richtung Herlen Stau in dem Bereich 10 Minuten plus.
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10: Die gibt's natürlich immer zuerst auf 100,5 für das Hitradio. Geblitzt werdet ihr in Eilendorf auf der Josefstraße im 30er Bereich, in Heinsberg auf der Schaffhausener Straße ebenfalls in der 30er Zone und in Würseln auf der Aachener Straße. Dankeschön an Steffi, Kerstin und Valentina fürs Melden. Neue Blitzer, die gebt ihr durch in der 100,5 App, wenn euch da was am Straßenrad aufgefallen ist. Oder sagt gerne Bescheid. Alle möglichen Infos von der Straße per WhatsApp 01578 212 1005.
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0: Hallo ihr Lieben, wir haben jetzt 5 vor 1.
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0: Immer wieder hören wir ja von einem Social-Media-Verbot für Kinder, Fabian Flemmer.
2: Ja, im nächsten Monat, da sollen erste Eckpunkte für Regeln in Deutschland vorgestellt werden.
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2: Nächsten Monat will Bundesbildungsministerin Prien erste Eckpunkte für gesetzliche Regeln bei Social Media vorstellen. Damit soll ein besserer Kinder- und Jugendschutz erreicht werden. Eine Kommission, die wurde ja eingesetzt, um Empfehlungen vorzulegen. Die sind bereits vor ein paar Monaten veröffentlicht worden. Dabei geht es zum Beispiel um eine Mindestaltersgrenze von 13 Jahren oder auch ein verpflichtendes KI-Seepferdchen, damit Kinder früh lernen, welche Gefahren und auch Möglichkeiten von einer KI ausgehen können. Geschäfte, Restaurants und Dienstleister sollen künftig neben Bargeld mindestens eine digitale Bezahlmöglichkeit anbieten müssen. Bundesfinanzminister Klingbeil hat Details dazu vorgelegt. Das wird gerade mit anderen Ministerien abgestimmt. Die neuen Regeln sollen dann im kommenden Jahr umgesetzt werden. Welches digitale Bezahlen angeboten wird, das können die Unternehmen dann immer selbst entscheiden. Es wird aber klargestellt, Bargeld soll gleichzeitig weiterhin akzeptiert werden. Ziel sei Wahlfreiheit für die Kunden. Auf den Amateurfußballplätzen in Deutschland sind die Gewalt- und Diskriminierungsfälle runtergegangen. Und das im dritten Jahr in Folge. Etwas unter 5.500 Vorfälle hat der DFB in der letzten Saison gezählt. Bei den ganzen Spielen in ganz Deutschland entspricht das gerade einmal einem Anteil von 0,42%. Schwerer Unfall in Eschweiler gestern Abend. Die Polizei prüft, wie es dazu kommen konnte. Ein Mann ist mit seinem Trike auf der Indestraße unterwegs gewesen, hat die Kontrolle verloren und ist anschließend von der Straße abgekommen. Sein Trike hat sich mehrfach überschlagen. Der Fahrer und seine Beifahrerin wurden schwer verletzt. Die Stadt Herzogenrath wird erstmals Gebührenbescheide für den Rettungsdienst direkt an betroffene Bürger verschicken. Grund dafür ist ein weiterhin andauernder Streit mit den gesetzlichen Krankenkassenverbänden über die Finanzierung sogenannter Fehlfahrten, also die Fahrten, wo kein Transport ins Krankenhaus erfolgt. In Herzogenrath liegt die Quote solcher Fehlfahrten aktuell bei rund 25%. Das wäre eine jährliche Belastung für die Stadt von rund 1,5 Millionen Euro. Weil die Stadt aber gesetzlich verpflichtet ist, den Rettungsdienst kostendeckend zu betreiben, gehen die Bescheide raus. Morgen findet in Eschweiler der landesweite Katastrophenschutztag statt. Es gibt in der Innenstadt viele Aktionen und Vorführungen. Feuerwehr, Hilfsorganisationen und der Bevölkerungsschutz, die zeigen ihre Arbeit. Besucher können zum Beispiel auch ein Feuerlöschtraining machen und Rettungshunde sehen. Auch Einsatzfahrzeuge werden ausgestellt. Das Motto des Tages lautet: gemeinsam stark.
3: Ja, zum einen gibt es die Möglichkeit, den Organisationen mal zu zeigen, was sie wirklich anbieten und tun. Den ein oder anderen Hinweis auch geben, was man selbst vielleicht tun kann als Mensch. Und darüber hinaus natürlich auch, wir brauchen Leute im Ehrenamt, die mit anpacken. Wir tun alles dafür, um die Stadt so sicher wie möglich zu machen, aber alleine kann es eine Stadt eben nicht, sondern die bestmögliche Sicherheit erreichen wir, wenn alle mitmachen.
2: Das sagt Bürgermeister Patrick Nowicki. Der Katastrophenschutztag, der findet morgen von 10 bis 17 Uhr in der Eschweiler Innenstadt statt. Der Eintritt ist kostenlos.
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0: 19 Grad haben wir es gerade bei euch in Haaren und Aldenhoven. 21 sind heute drin an diesem Freitag. Nur Richtung Nachmittag hat es die Sonne eine ganze Ecke schwerer bei uns. Viele Wolken ziehen durch. Hin und wieder kann es auch regnen. Größtenteils bleibt es aber trocken. Morgen geht es dann etwas freundlicher weiter. Der Sonntag wird wieder regnerischer.
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0: Und da haben wir einmal die A4 Richtung Aachen. Da braucht ihr gerade am Grenzübergang Fettschau wieder 10 Minuten länger. Und noch die A76 Herlen Richtung Maastricht zwischen Herlen Nord und Rehlen. 45 Minuten gerade drauf. Auch in Richtung Herlen ist Stau. Da dauert es aber nur 10 Minuten länger. Falls ihr da drin steckt, haltet durch und eine gute Fahrt.
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0: 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Blitze haben wir in Heinsberg auf der Schaffhausener Straße, da ist eine 30er-Zone. Dann nochmal in Aachen auf der Peterstraße, ebenfalls eine 30er-Zone. Und in Aachen-Eilendorf gibt's auch noch teure Fotos auf der Josefstraße, auch eine 30er-Zone. Danke an Kerstin, Bernd und Valentina fürs Durchgeben. Alle Blitzen könnt ihr ansonsten nachschauen in der 100,5-App, da gerne auch neue eintragen. Oder ihr schreibt mir eine WhatsApp an die 01578 212 1005.
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0: Ah, das Mittagessen war lecker, oder? Jetzt freuen wir uns aufs Wochenende. Die paar Stunden auf der Arbeit bekommen wir gemeinsam noch rum. Und natürlich noch viel besser mit unserer guten Laune-Playlist. Jetzt mit Alex Warren, Fever Dream und danach Ofenbach. Mein Name ist Max Schlösser. Schönen Freitag euch.

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Tampa City mit Savo.

Das ist die beste Musik für euren Freitag. Temper City, Self-Aware auf 100,5, das Hitradio. Tag zusammen. Armin Laschet wäre ja fast der erste Kanzler aus dem 100,5-Regier geworden, ne? Und dann hatte er einen Lachflash im Fernsehen, bei der Ahrtalflut, wir erinnern uns. Viele glauben seitdem, dass dieser Lachflash ihn das Kanzleramt gekostet hat. Stimmt aber nicht, sagt jetzt eine Studie der Unis Mainz und Frankfurt. Demnach sind wir Wähler zwar happy mit Politikern, wenn sie sich angemessen verhalten in einer Situation, wenn sie sich aber unangemessen verhalten, ne, so wie der Lacher von Laschet, seien die Auswirkungen wohl nicht ganz so groß. Tja, vielleicht hat Armin Laschet die Wahl auch einfach nur verloren, weil er Armin Laschet ist. Jetzt Fastboy für euch, Wave.

0: Die Imagine Dragons und gleich gibt's J-Lo und David Guetta für euch. Save Me Tonight, direkt nach den Nachrichten.
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0: Tag zusammen, wir haben jetzt 2:05.
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0: Mit Fabian Flemmer. Im nächsten Monat sollen erste Eckpunkte für gesetzliche Social-Media-Regeln in Deutschland vorgestellt werden. Das hat Bildungsministerin Prien jetzt angekündigt. Dabei geht es um einen besseren Kinder- und auch Jugendschutz. In Geschäften und Gastrobetrieben soll künftig immer mindestens eine digitale Bezahlmöglichkeit angeboten werden. Bundesfinanzminister Klingbeil hat dafür Eckpunkte vorgelegt. Das Ganze soll im kommenden Jahr umgesetzt werden. Im deutschen Amateurfußball ist die Zahl der gemeldeten Gewalt- und Diskriminierungsvorfälle gesunken. Im dritten Jahr in Folge. Knapp 5.500 Vorfälle hat es in der letzten Saison gegeben. Das entspricht an all den Spielen einen Anteil von 0,42%. Die Stadt Herzogenrath wird erstmals Rettungsdienstgebührenbescheide an betroffene Bürger rausschicken. Hintergrund ist ein Streit mit den Krankenkassen über die Kosten der Fehlfahrten, also Einsätze, wo es am Ende keinen Transport ins Krankenhaus gibt. Wer einen Bescheid aus dem letzten oder diesem Jahr bekommt, der kann bei der Krankenkasse anfragen, ob das übernommen werden kann.
11: Wir starten einmal mit der A4 Richtung Aachen. Am Grenzübergang Fettschau braucht ihr gerade 15 Minuten länger. Und dann noch eine Meldung aus Jülich. Da ist viel los auf der Aachener Landstraße Richtung City. Plus 5 Minuten gerade für euch. Allen unterwegs eine gute Fahrt.
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11: 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Geblitzt werdet ihr in Heinsberg auf der Kempener Straße. Danke an Bianca. In Eschweiler gibt's teure Fotos auf der August-Thyssen-Straße. Das hat Jane gesehen. Dann nochmal in Aachen auf dem Branderhofer Weg. Das ist eine 30er-Zone. Danke an Bernd. Und Angi hat noch eine Blitze in Wassenberg gesehen auf der Kirchstraße. Vielen lieben Dank euch allen. Alle Blitzen könnt ihr ansonsten noch nachschlagen in der 100,5 App oder da auch gerne neue eintragen oder ihr schreibt mir eine WhatsApp an die 01578 212 1005.
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0: Hallo zusammen, jetzt gibt's die Nachrichten um 5 vor 2.
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0: Von einem Mindestalter bis hin zu einer besseren Vorbereitung. Mit Blick auf Social Media werden seit langem Regeln diskutiert, Fabian Flemmer.
2: Ja, und nächsten Monat, da sollen noch erste Eckpunkte wirklich vorgelegt werden.
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2: In Deutschland sollen erste Eckpunkte für gesetzliche Social-Media-Regeln auf den Tisch kommen. Bildungsministerin Prien hat angekündigt, dass diese Punkte im kommenden Monat vorgestellt werden. Hintergrund ist ein besserer Kinder- und Jugendschutz. Eine Kommission, die für Vorschläge eingesetzt wurde, die hat zum Beispiel von einer Mindestaltersgrenze von 13 Jahren gesprochen. Die Fachleute sehen außerdem einen Sinn in einem verpflichtenden KI-Seepferdchen. Damit sollen Kinder früh lernen, welche Möglichkeiten, aber auch Gefahren von künstlicher Intelligenz ausgehen können. Unbekannte sind in Heinsberg-Kaken in einen Tabakladen eingebrochen. Die Polizei sucht nach Zeugen. Gestern Morgen sind die Täter in den Laden an der Raimondastraße eingestiegen. Auf Videoaufnahmen ist zu sehen, wie eine Person einbricht und zwei Personen vor dem Laden Tabakwaren rausgibt. Danach sind die Unbekannten mit einem schwarzen BMW in Richtung Niederlande geflüchtet. Wer Hinweise geben kann, wird gebeten, sich bei der Polizei zu melden. Wer in den letzten Jahren in Herzogenrath einen Rettungswagen gerufen hat, der wird Post bekommen. Die Stadt wird erstmals Gebührenbescheide für den Rettungsdienst direkt an die betroffenen Bürger verschicken. Hintergrund ist ein weiterhin andauernder Streit mit den gesetzlichen Krankenkassenverbänden über die Finanzierung von Fehlfahrten. Das sind Fahrten, wo am Ende kein Transport ins Krankenhaus stattfindet. Die Krankenkasse übernehmen diese Kosten seit dem letzten Jahr nur noch teilweise. Für Einsätze zwischen 2022 und 2024 werden Bescheide verschickt. Die sind aber nicht mit einer Zahlungsaufforderung verbunden. Das Ganze ist eine rechtliche Absicherung. Bei Einsätzen aus dem letzten und diesem Jahr sieht das anders aus. Betroffene können diese Bescheide bei ihren Krankenkassen einrechnen und darum bitten, dass die Kosten übernommen werden. Die Stadt betont aber, Bürger sollen sich wegen möglicher Kosten nicht davon abhalten lassen, im Notfall die 112 zu wählen. Gute Nachrichten für den Verkehr in Ostbelgien. Die Fennstraße N68, die wird heute Nachmittag um 5 Uhr wieder für den Verkehr freigegeben. Das Brandgebiet selbst, das bleibt weiterhin für die Öffentlichkeit gesperrt. Außerdem ist die Höchstgeschwindigkeit auf 50 km/h beschränkt. Wir bleiben auch kurz bei dem Thema. Der ostbelgische Ecolo-Regionalabgeordnete Mockel fordert nach dem Fennbrand Konsequenzen und wird darüber Anfang der kommenden Woche mit der wallonischen Regionalregierung sprechen. So eine Katastrophe mit einem solchen Ausmaß soll möglichst verhindert werden. Unter anderem geht es dabei um eine dauerhafte digitale Überwachung von Bränden und um eine grenzüberschreitende Zusammenarbeit mit dem Nationalpark Eifel. Dazu will erklären, welche Rolle die Regierung bei verschiedenen Warnhinweisen gespielt hat. Und in den USA gibt es eine Diskussion über neue KI-Vorschriften. Auslöser sind Warnungen von Forschern des US-Unternehmens Anthropic. Sie denken, dass die Entwicklung der künstlichen Intelligenz bis zum Ende des Jahrzehnts zum Auslöschen der Menschheit führen könnte. US-Politiker fordern deshalb klare Regeln für die weitere Entwicklung dieser Systeme.
0: Jetzt hatte ich gerade ein kleines technisches Problem. So, bei euch in Geilenkirchen und Setterich haben wir gerade 20 Grad. 21 Grad sind heute drin. Richtung Nachmittag hat es die Sonne allerdings schwer bei uns. Es ziehen einige Wolken durch. Hin und wieder kann es auch regnen. Größtenteils bleibt es aber trocken. Morgen geht's dann etwas freundlicher weiter. Der Sonntag wird aber wieder regnerischer. Eine Meldung habe ich für euch von der A4 Richtung Aachen. Am Grenzübergang Fettschau braucht ihr heute 5 Minuten länger. Und dann ist noch viel los in Stolberg auf der Zweifallerstraße Richtung Innenstadt. Auch hier 10 Minuten länger. Allen unterwegs eine gute Fahrt.
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0: 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Geblitzt werdet ihr in Heinsberg auf der Kempener Straße, in Eschweiler auf der August-Thyssen-Straße und in Aachen auf dem Branderhofer Weg. Da ist eine 30er-Zone. Und dann hat Angie mir noch eine Sprachnachricht geschickt.
3: Hallo, liebes 100,5-Team. Ich wollte euch nur Bescheid sagen. In Wassenberg auf der Kirchstraße gegenüber von der Schule steht der Anhänger und macht eure Fotos. Ansonsten schönen Tag allen noch.
0: Ja, Verena hat den auch noch gesehen. Danke euch beiden und auch danke an Bianca, Jane und Bernd fürs Durchgeben. Alle Blitzen könnt ihr ansonsten in der 100,5-App nachschauen, da auch gerne neue eintragen. Oder ihr ruft mich einfach an der 100,5-Hotline unter 0180 501 0055.
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0: Tag, moin und hallo. Schön, dass ihr am Start seid. Wir holen uns jetzt nochmal einen leckeren Kaffee, ein paar Kekse, um die Tastatur voll zu krümeln. Und dann geht's entspannt Richtung Wochenende. Wir freuen uns jetzt 3 Hits am Stück. Mein Name ist Max Schlesser. Hallo.

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Taylor Swift singt uns entspannt Richtung Wochenende. Hier ist 100,5 das Hitradio. Schön, dass ihr da seid. Das Wochenende ist zum Greifen nah. Den Endspurt packen wir jetzt aber auch gemeinsam mit Miley Cyrus. Oder besser gesagt nur noch Miley. Die Sängerin streicht einfach mal ihren Nachnamen und möchte ab jetzt nur noch Miley genannt werden. Das Ganze hängt wohl auch mit ihrem kommenden 10. Studioalbum zusammen. Und auch wenn das erstmal so ein bisschen komisch klingt, ne, wenn wir uns die ganz großen Stars im Musikbiss anschauen, die haben wir am Ende alle nur noch beim Vornamen genannt. Ne? Elvis, Prince, Cher, da passt Miley doch perfekt rein. Genau wie in unsere Playlist.

0: Gleich reisen wir gedanklich gemeinsam an einen weißen Strand mit Sonnenuntergang. Und Leonie bringt uns hin. By your side, gleich für euch.
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0: Hallo ihr Lieben, wir haben jetzt 2:35.
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21: Mit Fabian Flemmer. Im Oktober sollen in Deutschland erste Eckpunkte für gesetzliche Social-Media-Regeln vorgestellt werden. Das hat Bildungsministerin Prien heute angekündigt. Dabei geht es um Vorschläge wie eine Mindestaltersgrenze von 13 Jahren oder ein verpflichtendes KI-Seepferdchen, damit Kinder vor Gefahren von künstlicher Intelligenz gewarnt werden. In Heinsberg-Kaken sind Unbekannte in einen Tabakladen eingebrochen. Die Polizei sucht nach Zeugen. Zu dem Vorfall ist es gestern am frühen Morgen an der Romonderstraße gekommen. Die Täter konnten Tabakwaren stehlen und mit einem schwarzen BMW in Richtung Niederlande fliehen. Die Stadt Herzogenrath wird erstmals Rettungsdienstgebührenbescheide an betroffene Bürger verschicken. Hintergrund ist ein anhaltender Streit mit den Krankenkassen über die Kosten für Fehlfahrten, also Fahrten, wo am Ende keiner ins Krankenhaus gebracht wird. Seit dem letzten Jahr werden die Kosten dafür von den Krankenkassen nur noch teilweise übernommen. Und gute Nachrichten, die gibt's aus Ostbelgien. Die Fennstraße N68 zwischen Belcroix und Eupen wird heute Nachmittag wieder freigegeben. Um 5 Uhr können da wieder alle langfahren. Die Höchstgeschwindigkeit, die bleibt aber erstmal auf 50 km/h begrenzt.
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0: Und da starten wir mit der A4 Richtung Aachen. Am Grenzübergang Fettschau braucht die Richtung Deutschland gerade 10 Minuten länger. Dann ist noch lokal einiges los. Wir starten da mit Stolberg auf der Zweifallerstraße Richtung Innenstadt plus 5 Minuten. In Heinsberg braucht ihr auf der B221 Richtung Autobahn eine Viertelstunde länger. Und in Herzogenrath ist noch viel los auf der Badenberger Straße Richtung Innenstadt hier plus 10 Minuten.
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0: 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Geblitzt werdet ihr in Heinsberg auf der Kempener Straße, in Eschweiler auf der August-Thyssen-Straße. In Aachen gibt's teure Fotos auf dem Branderhofer Weg, das ist eine 30er-Zone. Und dann noch eben reingekommen in Wassenberg eine Blitze auf der Kirchstraße. Danke an Bianca, Jane, Bernd, Angie und Verena fürs Durchgeben. Alle Blitzen findet ihr ansonsten auch in der 100,5 App, da könnt ihr gerne auch neue eintragen. Oder ihr schreibt eine WhatsApp an die 01578 212 1005.
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0: Harry Styles, einfach perfekt für so einen Freitag, wenn wir kurz vorm Wochenende stehen, oder? Ihr hört 100,5, das Hitradio, hallo zusammen. Ah, Leute, so langsam, wenn wir hier aus dem Fenster gucken, ne? Der Herbst ist da, die ersten Herbst-Vibes kommen an und morgens ist es auch schon wieder eine ganze Ecke frischer. Jetzt am Sonntag gibt's einen Regentag und genau für diese Tage haben wir trockene Angebote in unserem 100,5 Shop. Wie wär's mit einer Runde Lasertag, wenn's draußen stirbt? Eure Kids lieben's.
1: Also mir hat am meisten Spaß gemacht, dass wir die anderen abschießen durften. Ich fand es cool, dass wir uns frei bewegen durften und nicht die ganze Zeit in einem Feld bleiben, wie bei Völkerball oder so.
2: Den Gegner abschießen konnte und dann mit seinen Wut rauslassen konnte.
3: Dass man eben einfach zusammen versucht, als Team zu spielen.
4: Mir hat am meisten Spaß gemacht, dass es echt cool aussah mit den Lasern. Das hat mich sehr, sehr an Star Wars so erinnert.

0: Mike Kelly, Rakim, Wonders.
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0: Wir gehen in den Nachmittag um 5:05.
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0: Wer in den letzten Jahren in Herzogenrath den Rettungswagen gerufen hat, wird Post bekommen, Fabian Flemmer.
2: Die Stadt verschickt die Gebührenbescheide.
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2: Die Stadt Herzogenrath verschickt erstmals Gebührenbescheide für Rettungsdienste direkt an betroffene Bürger. Bescheide zwischen 2022 und 2024, die sind nicht mit einer Zahlungsaufforderung verbunden. Bei Einsätzen aus dem letzten und diesem Jahr, da sieht das anders aus. Betroffene können den Bescheid bei ihrer Krankenkasse einreichen und darum bitten, dass die Kosten übernommen werden. Hintergrund des Vorgehens ist ein anhaltender Streit mit den gesetzlichen Krankenkassenverbänden über Fehlfahrten, also Fahrten, wo niemand ins Krankenhaus gebracht wird. Die Krankenkassen übernehmen die Kosten für diese Fahrten seit dem letzten Jahr nur noch teilweise. Die Stadt macht aber darauf aufmerksam. Wer medizinische Hilfe braucht, der soll sich wegen möglicher Kosten nicht davon abhalten lassen, die 112 zu wählen. In Heinsberg-Kaken sind Unbekannte in einen Tabakladen eingebrochen. Die Polizei sucht nach Zeugen. Gestern am frühen Morgen sind die Täter in den Laden auf der Romonder Straße eingestiegen. Sie konnten Tabakwaren stehlen und sind danach mit einem schwarzen BMW in Richtung Niederlande geflüchtet. Wer Hinweise geben kann, wird gebeten, sich bei der Polizei zu melden. In Deutschland wird es konkret, was Social-Media-Regeln angeht. Bildungsministerin Prien will im Oktober erste Eckpunkte für gesetzliche Regeln vorlegen. Damit soll ein besserer Kinder- und Jugendschutz erreicht werden. Eine Kommission, die hatte Vorschläge ausgearbeitet. Es geht zum Beispiel um eine Mindestaltersgrenze von 13 Jahren oder die Empfehlung, die Handynutzung bis zur 7. Klasse aus Unterricht und Pausen zu verbannen. Der Deutsche Fußballbund wird künftig nicht mehr für mögliche Kosten für Polizeieinsätze bei Hochrisikospielen aufkommen. Diesen Grundsatzbeschluss hat das DFB-Präsidium gefasst. Hintergrund ist eine Gerichtsentscheidung des Landes Bremen. Die Erhebung von Gebühren im Zusammenhang mit solchen Hochrisikoveranstaltungen, die ist grundsätzlich rechtmäßig. Geschäfte, Restaurants und Dienstleister, die sollen künftig neben Bargeld mindestens eine digitale Bezahlmöglichkeit anbieten müssen. Bundesfinanzminister Klingbeil hat Details dazu vorgelegt. Das wird gerade mit anderen Ministerien abgestimmt. Die neuen Regeln sollen dann im kommenden Jahr umgesetzt werden. Welches digitale Bezahlen angeboten wird, das können die Unternehmen dann immer selbst entscheiden. Es wird aber klargestellt, Bargeld soll gleichzeitig weiterhin akzeptiert werden. Ziel sei Wahlfreiheit für die Kunden. Und eine volle Innenstadt in Eschweiler morgen. Der landesweite Katastrophenschutztag findet von 10 bis 17 Uhr statt. Das Motto in diesem Jahr ist gemeinsam stark. Ziel ist es, die Menschen zu informieren und auch ein Interesse am Katastrophenschutz zu wecken. Einsatzkräfte stellen ihre Arbeit vor und zeigen, was sie im Notfall leisten können.
3: Zum einen stellen wir unsere Werkzeugkiste, unseren GKW 1 aus. Dann haben wir den Teleskopschleppler vor Ort. Und dann haben wir natürlich unsere Jugend vor Ort, die auch demonstrieren wird, wie wir Jugendarbeit leben. Und vielleicht haben wir da auch die Möglichkeit, den einen oder anderen zu begeistern. Am Ende auch die gemeinschaftliche Übung mit der Feuerwehr. Ich glaube, das wird auch nochmal ein Highlight, wo man sehen kann, wie THW mit der Feuerwehr Hand in Hand arbeitet.
0: Das sagt Guido Maßmeier, Leiter des THW Eschweiler. Der Eintritt zum landesweiten Katastrophenschutztag, der ist kostenlos. In Kohlscheid haben wir gerade 18 Grad und bei euch im Kempen messen wir 20. 21 sind heute drin. Ein klein bisschen geht also noch. Richtung Nachmittag hat es die Sonne aber immer schwerer bei uns. Viele Wolken ziehen durch und hin und wieder kann es auch mal regnen. Größtenteils bleibt es aber trocken. Morgen wird es dann wieder ein bisschen freundlicher, bevor der Sonntag dann regnerisch wird. Wir starten mit der A4 Richtung Aachen. Am Grenzübergang Fettschau braucht ihr gerade wieder 10 Minuten länger bei der Einreise nach Deutschland. Und dann ist auch noch lokal viel los. Abseits der Autobahn einmal in Stolberg auf der Zweifallerstraße Richtung Stolberg plus 10 Minuten. Dann in Heinsberg auf der B221 Richtung Autobahn plus eine Viertelstunde. Und außerdem ist in Heinsberg gerade rund um den Westpromenadenparkplatz einige Straßen gesperrt. Am besten umfahrt ihr das Gebiet, wenn ihr könnt. Dann ist noch viel los in Herzogenrath auf der Badenberger Straße Richtung Innenstadt plus 10 Minuten. In Rötchen auf der Bundesstraße in beiden Richtungen plus 10 und in Alsdorf auf der Rüde-Waterloo zwischen Waden und Alsdorf Richtung Alsdorf plus 15 Minuten. Oh Mann, kommt auf jeden Fall gut durch.
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0: 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Geblitzt werdet ihr in Eschweiler auf der August-Thyssen-Straße, danke an Jane. In Aachen auf der Brandenhofer Weg, 30er-Zone ist da, danke an Bernd. Dann gibt's eine Knipse in Wassenberg auf der Kirchstraße, Danke an Angie und Verena. Und Timo hat noch in Alsdorf auf der Prämienstraße ganz frisch eine Blitze gemeldet. Vielen lieben Dank. Alle Blitzen könnt ihr nachschauen in der 100,5 App und mir gerne neue Blitzer durchgeben. Per WhatsApp zum Beispiel an die 01578 212 1005.
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0: Mit Max Schlösser. Wir starten jetzt gemeinsam in den Freitagnachmittag und damit auch endlich ins Wochenende. Richtig nice. Dazu noch gute Musik. Ray sucht jetzt noch ihren Ehemann und danach Dua Lipa. Love Again.

Ihr hört 100,5 das Hitradio mit Michael Schulte, Love Sick. Schön, dass ihr am Start seid. Freitag, kurz nach drei haben wir es jetzt und da haben wir es fast geschafft, ne? Die Grenze zum Nachmittag ist überschritten. Genau. Ab jetzt wandern unsere Augen wirklich alle 5 Minuten zur Uhr und warten darauf, dass die Zeiger endlich auf Wochenende stehen. Die letzten paar Meter im Büro, in der Werkstatt oder auf dem Bau begleitet euch jetzt Shabusi, a Bar Song. Da kann uns heute auch nichts mehr aufregen.

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0: draußen wird es langsam herbstlich und ungemütlich, aber unsere Playlist bringt den Sommer zurück. Shakira, Dai Dai, gleich für euch nach den Nachrichten.
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0: Hallo ihr Lieben, jetzt gibt's die Nachrichten um 3:55.
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17: Mit Fabian Flemmer. Die Stadt Herzogenrath verschickt erstmals Gebührenbescheide für den Rettungsdienst direkt an die betroffenen Bürger. Hintergrund ist ein Streit mit den Krankenkassen über Fehlfahrten, also Fahrten, wo niemand ins Krankenhaus gebracht wird. Die Krankenkassen übernehmen seit dem letzten Jahr nur noch einen Teil der Kosten dafür. In Heinsberg-Kaken sind Unbekannte in einen Tabakladen eingebrochen. Die Täter haben so gestern am frühen Morgen an der Remunderstraße Tabakwaren auch stehlen können. Danach sind sie mit einem schwarzen BMW in Richtung Niederlande geflüchtet. Zeugen werden gebeten, sich zu melden. In Deutschland wird es konkret, was Social-Media-Regeln für Kinder und Jugendliche angeht. Bildungsministerin Prien will im nächsten Monat erste Eckpunkte für gesetzliche Regeln vorlegen. Unter anderem hat eine Kommission ein Mindestalter von 13 Jahren vorgeschlagen. Und der DFB gibt Kosten für Polizeieinsätze an Vereine weiter. Wie das DFB-Präsidium mitgeteilt hat, hat man sich auf den Grundsatzbeschluss geeinigt. Der Deutsche Fußballbund will künftig nicht für mögliche Kosten für Einsätze bei Hochrisikospielen aufkommen.
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0: Und da starten wir mit der A4 Richtung Aachen. Am Grenzübergang Fettschau braucht ihr gerade 10 Minuten länger Richtung Deutschland. Und dann habe ich noch einige lokale Meldungen für euch. Wir starten mit Stolberg auf der Zweifeiler Straße Richtung Innenstadt plus 10 Minuten. In Heinsberg auf der B221 Richtung Autobahn auch plus 10 Minuten. In Herzogenrath dauert es länger auf der Badenberger Straße, ebenfalls Richtung Innenstadt, plus eine Viertelstunde da. In Rötchen braucht ihr auf der Bundesstraße in beiden Richtungen 10 Minuten länger. Dann staut es sich noch in Alsdorf auf der Rüde-Wortrodo zwischen Alsdorf und Waden plus 10 und in Jülich auf der Aachener Landstraße stadteinwärts ebenfalls plus 10. Allen unterwegs trotzdem eine gute Fahrt.
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0: 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Geblitzt werdet ihr in Aachen auf dem Branderhofer Weg, da ist eine 30er-Zone. Dann in Wassenberg auf der Kirchstraße. In Alsdorf gibt es teure Fotos auf der Prämienstraße. Und ganz frisch reingekommen noch ein Blitzer im Selftkant Süsterseel auf der Süsterer Straße. Da ist 50er-Zone. Danke an Michelle aus Wegberg und auch danke an Jane, Bernd, Angi, Verena und Timo fürs Durchgeben. Alle Blitzen gibt's auch in der 100,5 App. Da könnt ihr auch gerne neue eintragen oder ihr schreibt mir eine WhatsApp an die 01578 212 1005.
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0: Coldplay, We Pray für euren Freitagnachmittag auf 100,5, das Hitradio. Für viele von uns ist es oft ein Moment, der richtig viele Nerven kostet, ne? LKWs auf der Autobahn überholen. Aber eins kann ich euch sagen, ne? Die Jungs und Mädels in den Fahrerkabinen haben es echt drauf, ihre 40 Tonner zu bewegen. Das beweisen sie gerade bei der LKW-WM in Heidelberg. Millimetergenau einparken ist da Sache oder auch Hindernissen ausweichen. Wir haben uns gedacht, sprechen wir mal mit Frank, ist LKW-Fahrer hier bei uns aus dem 100,5-Revier. Was hältst du denn von der WM?
1: Finde ich auf der einen Seite gut. Das wird nämlich den Ruf unserer Branche aufgewertet. Dann wird auch auf das Nachwuchsproblem aufmerksam gemacht. Und ich finde das auch mal gut, dass LKW-Fahrer sich gegenseitig messen können, Geschicklichkeit etc. pp.
0: Ja, Geschicklichkeit und auch Feingefühl, ne? Da ist ganz, ganz viel gefragt. Bei LKWs denken wir ja eigentlich immer eher so an

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0: Hallo zusammen, jetzt gibt's die Nachrichten um 5 vor 4.
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0: Eine Auseinandersetzung zwischen Krankenkassen und etlichen Kommunen bekommen die Herzogenrather jetzt im Briefkasten zu spüren, Fabian Flemmer.
2: Die Stadt verschickt Bescheide für Rettungsdienstgebühren.
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2: Der Rettungsdienst kommt, aber am Ende wird keiner ins Krankenhaus gebracht. In der Statistik werden diese Einsätze als Fehlfahrten einsortiert. Und genau hier gibt es die Diskussionen. Die Krankenkassen übernehmen die Kosten bei Fehlfahrten seit dem letzten Jahr nur noch teilweise. Und weil die Stadt nicht auf den Kosten sitzen bleiben kann, werden die Bescheide an die Bürger rausgeschickt, die den Rettungsdienst gerufen haben. Für alle Herzogenrather bedeutet das, wer einen Bescheid für einen Einsatz aus diesem oder dem letzten Jahr bekommt, der kann versuchen, das bei seiner Krankenkasse einzureichen. Dann kann um eine Kostenübernahme gebeten werden. Nach einem Straßenraub in Aachen werden Zeugen gesucht. Ein Mann ist gestern Mittag gegen 1 Uhr im Kennedy Park unterwegs gewesen. Dabei wurde er dann von zwei Männern angesprochen und angegriffen. Sie haben ihm sein Portemonnaie gestohlen und sind danach in Richtung Geschwister-Scholl-Gymnasium geflüchtet. Eine Täterbeschreibung, die findet ihr auf dashitradio.de im Newsbereich. Statt einer Verkehrskontrolle hat es gestern Abend in Würseln eine Verfolgungsfahrt gegeben. Ein Autofahrer sollte eigentlich auf der Krefelder Straße kontrolliert werden, hat dann aber Gas gegeben. In Bruchweiden haben die Polizisten den Mann von seinem geparkten Wagen aus weglaufen sehen. Nach einer Verfolgung durch Gärten und über Dächer konnte er dann geschnappt werden. Die Polizei hat Drogen und Bargeld gefunden. Dazu ist ein Drogenvortest bei dem Mann positiv auf Kokain und Cannabis angeschlagen. Gute Nachrichten aus Ostbelgien. Die Fennstraße N68 zwischen Eupen und Belcroix, die wird heute wieder freigegeben. Ab 5 Uhr nachher können wir da wieder langfahren. Das Brandgebiet selbst bleibt weiterhin für die Öffentlichkeit gesperrt und die Höchstgeschwindigkeit, die ist da auf 50 km/h begrenzt. Am Wochenende findet der Tag des Denkmals statt. Unter anderem die Stadt Eupen öffnet rund 20 Denkmäler, die normalerweise für die Öffentlichkeit geschlossen sind. Besucher können historische Gebäude und besondere Orte entdecken. Es gibt Führungen und verschiedene Veranstaltungen. Auch für Kinder ist was dabei. Kulturminister Gregor Freches betont die Bedeutung der Veranstaltung.
3: Für unsere Region ist es absolut ein wichtiges Wochenende, denn wir ziehen ja jedes Jahr von einer Ortschaft zur anderen und zeigen den Leuten, dass ein Denkmal auch lebt, dass Menschen in diesem Denkmal leben können und dass wir vor allen Dingen Geschichte erlebbar machen möchten. Ich denke, Eupen ist an diesem Wochenende absolut eine Reise wert. Also nicht nur für die Eupner, sondern für die ganze Region.
2: Besucher können Denkmäler zwischen Gosbert, Wertplatz und Kaperberg erkunden. Für einige Führungen ist eine Anmeldung nötig. Der Besuch, der ist aber kostenlos.
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0: Bei euch in Randerath messen wir gerade 17 Grad. Märzenig kommt auf 20 und 21 sind heute drin. Ein klein bisschen was geht also noch. Jetzt am Nachmittag hat es die Sonne aber sehr schwer bei uns. Es ziehen sehr viele Wolken durch und hin und wieder kann es bei euch auch mal regnen. Größtenteils bleibt es aber trocken. Morgen geht es dann ein bisschen freundlicher weiter, bevor es Sonntag wieder mehr regnet. Vorsicht bitte auf der A4 Aachen Richtung Köln. In der Höhe Ausfahrt Laurensberg hat es einen Unfall auf dem rechten Fahrstreifen gegeben. Die Unfallstelle ist aktuell noch ungesichert. Fahrt da bitte vorsichtig. Dann kommen wir zu den Staus. A4 Richtung Aachen am Grenzübergang Fettschau. 5 Minuten länger für euch Richtung Deutschland. Dann ist noch viel los in Stolberg auf der Zweifaller Straße Richtung Stolberg plus 5 Minuten. In Herzogenrath auf der Badenberger Straße dauert es Richtung Innenstadt noch 10 Minuten länger und in Rötchen auf der Bundesstraße Richtung Eifel ebenfalls 10 Minuten länger. Ja, das war's. Die Liste ist durch.
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0: 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Geblitzt werdet ihr in Wassenberg auf der Kirchstraße, in Alsdorf auf der Prämienstraße, in Selfkant-Süsterseel auf der Süsterer Straße und in Aachen ganz frisch auf der Mies van der Rohe Straße in der 30er-Zone. Danke an Angie, Verena, Timo, Michel und jetzt muss ich kurz den einen Namen noch nachgucken. Ich finde ihn gerade nicht, tut mir leid. Danke an den Unbekannten. vielen lieben Dank, so alle Blitzen könnt ihr nachschauen in der 100,5 App und natürlich mir weitere durchgeben an der 100,5 Hotline 080 501 0055. Da frage ich euch dann auch nach eurem Namen.
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0: Tag, moin und hallo, wir freuen uns aufs Wochenende und natürlich ganz besonders auf morgen. Jeck im Sonnesching in Aachen, das wird eine fette Party. Mit dabei die Höhner und mit denen haben wir vorher noch ein bisschen gequatscht. Gibt's hier gleich nach drei Hits am Stück. Mein Name ist Max Schlösser, hallo.

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1: Pride Felix Jähn gibt uns Energie für den Freitagnachmittag. Hier ist 100,5 das Hitradio. Hi zusammen. Bis zum 11.11. ist es noch ein bisschen, aber das ist uns egal, ne? Wir feiern morgen bei Jäck im Sonnenschein auf dem Skio-Gelände und die Höhner treten als Headliner auf. Die haben auch schon richtig Bock.
2: Tolles Open Air, ein super Format, gut gelaunte Menschen, Spaß und gute Musik.
1: Und ihr müsst auch nicht bis zur Sessionseröffnung warten, um den neuen Hit der Höhner zu hören.
2: Die haben wir natürlich mit dabei, der Prinz. Wir haben tatsächlich in dieser Woche vorgestern unser Musikvideo dazu gedreht auf einem wunderschönen Schloss und mal schauen, ob alle genauso gut mitmachen wie bei den letzten Veranstaltungen. Ich bin sehr gespannt, aber ich bin da sehr zuversichtlich, denn die Gäste und Zuhörer und Zuschauer bei Jäck im Sonnenschein, die sind ja da, um zu feiern und dementsprechend machen die auch eigentlich bei uns immer von Anfang an mit.
1: Also auf die Prinzessin folgt jetzt der Prinz. Falls ihr noch dabei sein wollt, es gibt noch ein paar Karten für Jäck im Sonnenschein morgen an der Tageskasse.

0: Ihr 100,5, das Hitradio mit Harry Styles, As It Was. Und nach den Nachrichten freuen wir uns noch auf Leonie. Stay, das bringt uns doch gut durch den Nachmittag.
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0: Hallo 100,5 Revier, wir haben jetzt 5:30.
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0: Mit Fabian Flemmer. Wer in den letzten Jahren in Herzogenrath einen Rettungsdienst gerufen hat, der wird Post bekommen. Die Stadt wird Bescheide für die Gebühren verschicken. Hintergrund ist ein Streit mit den Krankenkassen über die Kostenübernahme von Fehlfahrten, also Fahrten, wo niemand ins Krankenhaus gebracht wurde. Mitten am Tag ist gestern ein Mann am Aachener Kennedy Park angegriffen und ausgeraubt worden. Zwei Unbekannte haben ihn getreten und das Portemonnaie gestohlen. Eine Täterbeschreibung, die findet ihr auf dashitradio.de. Die Polizei sucht Zeugen. Die Sperrung der N68 zwischen Eupen und Belcoix wird gleich wieder aufgehoben. Wie der Lütticher Provinzgouverneur mitgeteilt hat, wird die Straße um 5 Uhr wieder freigegeben. Weiterhin bleibt das Brandgebiet für die Öffentlichkeit aber gesperrt. Für manche Fußballvereine in Deutschland könnte es richtig teuer werden. Der Deutsche Fußballbund wird künftig nicht für mögliche Kosten für Polizeieinsätze bei Hochrisikospielen aufkommen. Diesen Beschluss hat das Präsidium jetzt gefasst.
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5: Und da starten wir mit einer Warnmeldung von der A4 Aachen Richtung Köln in der Höhe Ausfahrt Laurensberg. Hat es einen Unfall auf dem rechten Fahrstreifen gegeben, die Unfallstelle ist noch nicht abgesichert, fahrt da bitte vorsichtig. Und dann noch eine Warnmeldung von der A44 Mönchengladbach Richtung Aachen. In der Höhe Ausfahrt Albenhofen gibt es eine Ölspur auf der Fahrbahn, auch hier bitte langsam und vorsichtig fahren. Dann kommen wir zu den Staus, da haben wir die A4 Richtung Aachen. Am Grenzübergang Fettschau braucht ihr gerade wieder 10 Minuten länger Richtung Deutschland. Und lokal ist auch noch viel los. Einmal in Stolberg auf der Zweifaller Straße Richtung Stolberg plus 5 Minuten. In Eupen auf der Herbesthaler Straße in beiden Richtungen gerade plus 5 Minuten. In Herzogenrath, Badenberger Straße Richtung Innenstadt plus 10. Und in Rötchen auf der Bundesstraße Richtung Eifel nochmal plus 10. Damit ist die Liste aber durch. Eine gute Fahrt.
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5: 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Geblitzt werdet ihr in Wassenberg auf der Kirchstraße, danke an Angie und Verena. In Alsdorf auf der Prämienstraße, das hat Timo gesehen. Dann gibt's noch teure Fotos in Selfkant-Süsterseel auf der Süsterstraße, danke an Michelle. Und in Aachen gibt's noch ebenfalls eine Blitze auf der Mies-van-der-Ruhe-Straße. Achtung, da ist eine 30er-Zone. Danke, Florian. Alle Blitzen findet ihr ansonsten auch in der 100,5-App oder ihr gebt mir weitere durch. Ganz einfach per WhatsApp an die 01578 212 1005.
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0: Martin Garrix, Ed Sheeran, Repeat It. Tag zusammen.
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0: Da freuen wir uns diese Woche über ein Talent aus dem Bergischen Land, genauer gesagt Wuppertal. Kamrat. Sein neuester Song Love Sober passt perfekt zu diesem entspannten Freitag heute im 100,5 Revier. Ein richtig guter Vibe, ne? Der bringt uns direkt so ein bisschen zurück in den Urlaub. Also jetzt Fenster runter auf dem Weg in den Feierabend und Kopf abschalten. Kamrat Love Sober, unser 100,5 Hit-Tipp in dieser Woche.

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0: Hallo ihr Lieben, wir haben jetzt 5 vor 5.
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0: In einigen Ländern gibt es ja schon Einschränkungen für Kinder und Jugendliche in den sozialen Medien, Fabian Flemmer.
2: In Deutschland, da werden Eckpunkte nächsten Monat vorgelegt.
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2: In Deutschland wird es konkret, was Social-Media-Regeln angeht. Bildungsministerin Prien will im Oktober erste Eckpunkte für gesetzliche Regeln vorlegen. Damit soll ein besserer Kinder- und Jugendschutz erreicht werden. Eine Kommission, die hatte Vorschläge ausgearbeitet. Es geht zum Beispiel um eine Mindestaltersgrenze von 13 Jahren oder die Empfehlung, die Handynutzung bis zur 7. Klasse aus Unterricht und Pausen zu verbannen. Die Stadt Herzogenrath wird Gebührenbescheide für den Rettungsdienst direkt an betroffene Bürger schicken. Hintergrund ist ein laufender Streit mit den Krankenkassen. Dabei geht es um sogenannte Fehlfahrten, also Einsätze, bei denen niemand am Ende ins Krankenhaus gebracht wird. Seit dem letzten Jahr übernehmen die Krankenkassen nur noch einen Teil der Kosten. Und weil die Stadt nicht auf den Kosten sitzen bleiben kann, weil man gesetzlich dazu verpflichtet ist, den Rettungsdienst kostendeckend zu betreiben, werden die Bescheide jetzt an die Bürger verschickt. Das heißt nicht unbedingt, dass die Bürger auch automatisch zahlen müssen. Betroffene können den Bescheid bei ihrer Krankenkasse einreichen und um die Übernahme der Kosten bitten. Nach einem Vorfall am Aachener Kennedy Park werden Zeugen gesucht. Gestern Mittag ist ein Mann von zwei Unbekannten angegriffen und ausgeraubt worden. Die Täter sind anschließend in Richtung Geschwister-Scholl-Gymnasium geflüchtet. Eine Täterbeschreibung findet ihr auf dashitradio.de im Newsbereich. Wer Hinweise geben kann, soll sich bei der Polizei melden. Wer gestern am späten Abend in Mönchengladbach unterwegs war, der hat vielleicht zwei Autos an sich vorbeirasen sehen. Die Polizei verdächtigt zwei Fahrer, sich an Rennen geliefert zu haben. Im Baustellenbereich auf der Waldnieler Straße sind die Autos mit etwa 90 km/h statt den erlaubten 30 unterwegs gewesen. Danach sind die Autos weiter auf die A61 gefahren und sind auch dort deutlich zu schnell gewesen. Dabei haben sich die beiden außerdem immer wieder gegenseitig überholt. Die Polizei hat beide Fahrzeuge und auch die Führerscheine sichergestellt. Die N68 zwischen Eupen und Bellecroix, die wird jetzt gleich um 5 wieder für den Verkehr freigegeben. Das hat der Lütticher Regionalgouverneur mitgeteilt. Bei der Wiedereröffnung gibt es aber noch Sicherheitsmaßnahmen. Die Höchstgeschwindigkeit ist auf 50 km/h beschränkt und Halten und Parken ist auf dem Straßenabschnitt verboten. Das Brandgebiet selbst bleibt außerdem weiterhin für die Öffentlichkeit gesperrt.
0: Bei euch in Stolberg und Wassenberg messen wir gerade 17 Grad. Allerdings hat's 21 sind heute drin. Allerdings hat's die Sonne heute schwer bei uns. Viele Wolken ziehen durch. Hin und wieder kann's auch mal regnen. Trotzdem bleibt's größtenteils trocken. Morgen geht's dann eine Ecke freundlicher weiter, bevor es Sonntag wieder mehr regnet. Wir starten mit einer Warnmeldung von der A4 Aachen Richtung Köln im Kreuz Aachen in der Überleitung zur A44 Richtung Mönchengladbach. Hat es einen Unfall gegeben, die Unfallstelle ist noch nicht abgesichert, fahrt da bitte vorsichtig. Dann habe ich noch die A44 Mönchengladbach Richtung Aachen. An der Ausfahrt Aldenhoven besteht aktuell Gefahr durch eine Ölspur, auch da bitte aufpassen. Und das war's, die Liste ist leer, ich wünsche euch eine gute Fahrt.
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0: 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Blitzen haben wir in Wassenberg auf der Kirchstraße, in Alsdorf auf der Prämienstraße, in Selft Kant-Süsterseel auf der Süsterer Straße und noch teure Fotos in Aachen auf der Mies-van-der-Rohe-Straße. Achtung, da ist eine 30er-Zone. Danke an Angie, Verena, Timo, Michel und Florian fürs Durchgeben. Alle Blitzen könnt ihr nachschauen in der 100,5 App und da gerne auch weitere eintragen oder ihr schickt mir einfach eine WhatsApp an die 01578 212 1005.
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0: Mit Max Schlösser grüß euch. Die RWTH Aachen hat ein autonomes Auto entwickelt. Das darf bald auf die Straße und ist morgen Abend zu Gast im Fernsehen bei der großen Mausshow im Ersten. Wir haben vorher mal mit dem Forschungsteam gesprochen, was das Auto so alles kann. Hört ihr nach drei Hits am Stück.

0: Taylor Swift hat sich zur Aufgabe gemacht, ihre Songs so kompliziert wie nötig zu nennen. I knew it, I knew you, hier auf 100,5 das Hitradio. Hallöchen zusammen. Morgen kommt die RWTH ins Fernsehen. Bei der großen Maus-Show ist ihr selbstfahrendes Auto Karl der Star. Ein Auto, das ganz alleine lenkt, bremst und fährt. Die beiden Kids Marlene und Emil dürfen das dann morgen im Studio ausprobieren.
1: Das Schöne ist, die Marlene durfte auch vorne sitzen und ihr Bruder Emil saß zusammen mit mir hinten und vorne am Steuer saß der Ralf Kasper von der Maus als Experte, konnte sich aber auch zurücklehnen, war nur im Zweifel seiner Sicherheitsfahrer auf dem Fahrersitz, hat aber nicht eingreifen müssen. Ich glaube, die Kinder hatten super großen Spaß und das Highlight der Show war dann quasi, wie wir zusammen mit dem Fahrzeug und den Kindern am Ende bis auf die Bühne gefahren sind, autonom dort angehalten haben, alle ausgestiegen sind und das Publikum begrüßen dürften.
0: Sagt Lennart Reier von der RWTH Aachen. Karl ist ein Forschungsauto aus Aachen. Kameras und Computer helfen ihm, die Umgebung zu erkennen. Und so kann das Auto dann selbstständig fahren. Die RWTH Aachen arbeitet daran, solche Fahrzeuge immer sicherer zu machen. Damit zeigt sie dann auch, ne, wie Autofahren bald bei uns im 100,5 Revier aussehen könnte.
1: Ich halte das für sehr realistisch. Wenn man ein bisschen außerhalb von Deutschland schaut, dann sieht man ja auch schon die ersten Fahrzeuge, die auch die Öffentlichkeit mit befördern können. Und ich freue mich sehr darauf, dass wir innerhalb der nächsten 2 bis 3 Jahre definitiv auch diese Fahrzeuge in den großen Städten bei uns im Verkehr sehen werden.
0: Morgen Abend rollt Karl aber erstmal über den Bildschirm. Oder ich krieg den Satz gerade nicht hin. So nennen wir Millennials Karl. So, Abfahrt in den nächsten Song.

0: 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Justin Bieber sorgt für die entspannten Töne am Freitagnachmittag. Gleich gibt's noch Kygo. Save my love. Nach den Nachrichten.
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0: Hallo zusammen, wir haben jetzt 5:30.
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0: Mit Fabian Flemmer. Bis Mitte Oktober werden Eckpunkte für gesetzliche Social-Media-Regeln in Deutschland vorgelegt. Das hat Bildungsministerin Prien angekündigt. Eine Expertenkommission hatte Vorschläge ausgearbeitet. Unter anderem geht es etwa um die Möglichkeit einer gesetzlichen Mindestaltersgrenze von 13 Jahren für das Nutzen eines Social-Media-Accounts. Bescheide für Rettungsdienstgebühren gehen in Herzogenrath jetzt direkt an die Bürger. Hintergrund ist ein Streit mit den Krankenkassen über die Kosten von Fehlfahrten, also Fahrten, bei denen niemand ins Krankenhaus kommt. Seit dem letzten Jahr übernehmen die Krankenkassen nur noch einen Teil dieser Kosten. Die Aachener Polizei sucht nach einem Vorfall am Kennedy-Park nach Zeugen. Gestern Mittag ist ein Mann von zwei Personen angegriffen und ausgeraubt worden. Eine Täterbeschreibung findet ihr auf dashitradio.de im Newsbereich. Und in Mönchengladbach verdächtigt die Polizei zwei Autofahrer, sich ein Rennen geliefert zu haben. Die beiden Fahrer sind gestern am späten Abend teilweise mit 60 km/h zu viel durch die Stadt und dann noch über die A61 gefahren. Dabei haben sie sich immer wieder gegenseitig überholt. Beide Fahrzeuge und Führerscheine wurden sichergestellt.
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2: Und da starten wir mit der A4 Aachen Richtung Köln, im Kreuz Aachen in der Überleitung zur A44 Richtung Mönchengladbach. Hat es einen Unfall gegeben, passt da bitte auf. Dann noch die A44 Mönchengladbach Richtung Aachen, Höhe Ausfahrt Aldenhoven, ist Öl aufgelaufen, da ist eine Ölspur auf der Fahrbahn, auch da vorsichtig fahren. Und noch eine dritte Warnmeldung für die A61 Mönchengladbach Richtung Koblenz zwischen Bettbock und Bergheim. Besteht Gefahr durch Personen auf der Fahrbahn, außerdem liegen da Gegenstände. Also auch da vorsichtig fahren. Damit ist die Liste leer, kommt gut ans Ziel.
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2: 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Geblitzt werdet ihr in Wassenberg auf der Kirchstraße, in Alsdorf auf der Prämienstraße, in Selfkans Süsterseel auf der Süsterer Straße und in Aachen noch auf der Mies van der Rohe Straße. Achtung, da ist eine 30er-Zone. Danke an Angie und Verena, Timo, Michael und Florian. Alle Blitzen könnt ihr nachschauen in der 100,5 App und gerne da auch neue eintragen oder ihr schickt mir eine WhatsApp an die 01578 212 1005.
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Turn the Lights Off bringt uns in den Freitagabend, vielleicht auch in euren Freitag-Partyabend. Hier ist 100,5 das Hit-Radio. Hallo zusammen. Freitag ist bei uns auch immer Hit-Battle-Tag. Wir haben euch heute 3 Songs zur Auswahl gestellt, die ihr wieder abstimmen konntet. Heute mit dem Motto Jack im Sonnesching. Wir stimmen euch auf die Karnevalsparty morgen in Aachen ein. Supergeile Zick wurde von der Morningshow vorgeschlagen. Ja, die Nachrichten schicken die Karnevalsmaus ins Rennen. Ich bin eine Karnevalsmaus. Ja, und wir vom Nachmittag haben auf Querbeat gesetzt. Ihr konntet abstimmen und wir hatten im 100,5-Team heute schon so eine Vorahnung, welcher Hit das Rennen macht. Und ich sage mal, wir haben recht behalten. Die Karnevalsmaus hat gewonnen. Euch auf jeden Fall viel Spaß morgen bei Jack im Sonnesching.

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0: Louis Capaldi gab's noch für euch vor den Nachrichten.
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0: Wenn wir einen medizinischen Notfall haben, wird die 112 gewählt, Fabian Flemmer.
2: Das gilt auch weiterhin. In Herzogenrath gibt's danach dann aber je nach Einsatz Post von der Stadt.
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2: Die Stadt Herzogenrath wird Gebührenbescheide für den Rettungsdienst direkt an die betroffenen Bürger schicken. Grund dafür ist ein seit Monaten anhaltender Streit mit den Krankenkassen über Fehlfahrten. Das sind Einsätze, bei denen am Ende niemand ins Krankenhaus kommt. Seit dem letzten Jahr übernehmen die Krankenkassen nur noch einen Teil der Kosten für solche Einsätze. Die Stadt ist allerdings gesetzlich verpflichtet, den Rettungsdienst kostendeckend zu betreiben. Deswegen gehen die Bescheide über Gebühren jetzt direkt an die Betroffenen. Damit können die Bürger zu ihren Krankenkassen und um eine Kostenübernahme bitten. Die Stadt betont, keiner soll sich wegen möglicher Kosten in einem Notfall davon abhalten lassen, die 112 zu wählen. Es wird viel über Regeln für Social Media diskutiert. In Deutschland soll es demnächst konkret werden. Bildungsministerin Prien hat für Oktober erste Eckpunkte angekündigt. Die gesetzlichen Regeln sollen für einen besseren Kinder- und Jugendschutz sorgen. Eine Kommission hatte Empfehlungen ausgearbeitet. Dabei geht es zum Beispiel um eine Mindestaltersgrenze von 13 Jahren für die eigenständige Nutzung eigener Social Media Accounts. In Läden und der Gastro in Deutschland sollen wir bald mindestens eine digitale Bezahlmöglichkeit haben. Bundesfinanzminister Klingbeil hat die Eckpunkte dafür vorgelegt. Die werden gerade mit den anderen Ministerien abgestimmt. Demnach sollen die Regeln im nächsten Jahr dann umgesetzt werden. Wichtig ist, Bargeld soll weiterhin akzeptiert werden. Ziel des Ganzen sei es, Wahlfreiheit für die Kunden zu schaffen. Welches digitale Bezahlverfahren die Unternehmen dann anbieten, das kann grundsätzlich selbst entschieden werden. Der ostbelgische Ecolo-Regionalabgeordnete Mockel fordert nach dem Fennbrand Konsequenzen und wird darüber Anfang der kommenden Woche mit der wallonischen Regionalregierung sprechen. So eine Katastrophe mit einem solchen Ausmaß soll möglichst verhindert werden. Dafür hat Ecolo einen 5-Punkte-Plan aufgestellt. Unter anderem geht es dabei um eine dauerhafte digitale Überwachung des Gebiets, um Brände frühzeitig zu erkennen und auch um eine grenzüberschreitende Zusammenarbeit mit dem Nationalpark Eifel. Dazu will Mockel klären, welche Rolle die Regierung bei verschiedenen Warnhinweisen gespielt hat. Für manche Fußballvereine in Deutschland könnte es richtig teuer werden. Der Deutsche Fußballbund wird künftig nicht für mögliche Kosten für Polizeieinsätze bei Hochrisikospielen aufkommen. Diesen Grundsatzbeschluss hat das DFB-Präsidium jetzt gefasst. Und morgen wird einiges los sein in Eschweiler. Der landesweite Katastrophenschutztag, der steht an.
3: Also zwischen Peter-Paul-Kirche und Marienstraße werden Hilfsorganisationen von der Feuerwehr, also die komplette nicht polizeiliche Gefahrenabwehr, wird sich da präsentieren mit Demonstrationen. Die Feuerwehr wird eine Übung mit THW gemeinsam abhalten. Also es wird jede Menge Action sein und das Ganze dann zwischen 10 und 17 Uhr.
2: Das sagt Bürgermeister Patrick Nowicki. Das Motto in diesem Jahr ist gemeinsam stark. Ziel des Ganzen ist es, Menschen einerseits zu informieren, aber andererseits auch ein Interesse am Katastrophenschutz zu wecken.
0: Bei euch in Alsdach und Waldenrath messen wir noch 18 Grad und viel wärmer wird es auch heute nicht mehr, denn am Abend kommen immer mehr Wolken rein, die können auch immer mal ein bisschen Regen mitbringen, größtenteils bleibt es aber trocken. Morgen geht es dann etwas freundlicher weiter als heute, bevor es Sonntag wieder mehr regnet. Wir starten mit der A4 Aachen Richtung Köln im Kreuz Aachen. In der Überleitung zur A44 Richtung Mönchengladbach hat es einen Unfall gegeben. Fahrt da bitte vorsichtig. Dann die A44 Mönchengladbach Richtung Aachen. Höhe der Ausfahrt Aldenhoven gibt es aktuell eine Ölspur auf der Fahrbahn. Und noch die A544 Autobahn Kreuz Aachen Richtung Aachen. Zwischen Würseln und Aachen Rote Erde liegen Spanngurte auf der Fahrbahn. Auch da bitte vorsichtig fahren. Einen Stau habe ich noch für euch von der A4 Richtung Aachen. Am Grenzübergang Fettschau braucht ihr gerade wieder 5 Minuten länger.
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0: 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Geblitzt werdet ihr in Alsdorf auf der Prämienstraße, danke an Tino. Im Selftkant Süsterseel auf der Süsterer Straße, das hat Michel durchgegeben. Und Florian hat noch einen Blitzer in Aachen entdeckt auf der Mies van der Rohe Straße. Das ist eine 30er-Zone. Vielen Dank euch. Alle Blitzen könnt ihr ansonsten auch jederzeit in der 100,5-App nachschauen. Ihr Lieben, das war's jetzt von mir. Es folgt Enrico Ostendorf mit In The Mix. Mein Name ist Max Schlösser. Es war sehr schön mit euch. Macht euch ein schönes Wochenende. Ciao!
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